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1: Simon, du hörst es. Ich nehme schon den Stift führen.
2: Und also, du sprayst wieder. Gehst wieder den Tagen.
1: Das mache ich immer, bevor ich komme, arbeiten kann. Ist noch feister genug, dann kann man gut die Züge ansprechen.
2: Nee, was machst du mit dem? Was ist das für ein Stift?
1: Ja, ich denke, den Kalender führen auch und anstreichen, was wir heute für einen Tag haben. Und zwar ist es Simon Happy Fest, der 13. Oktober.
2: Schon wieder Mitte Oktober. Die Zeit rast. Das ist ja wahnsinnig.
1: Ja. Zack, zack, zack, vorwärts machen.
2: Wieder richtig warm heute, hören wieder bis 20 Grad, aber jetzt 3 Grad von aussen. Da kommen langsam aber sicher wieder die Winterretter ins Spiel und wir verschenken den Wechsel von denen, der ansteht. Wie du zu diesem Preis kommst, bleib noch schnell 10 Minuten.
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0: Gucci starten wir rein. Kalt, Dienstag Morgen und Schelker als Verkehrshost hat der Warnfinger schon auf.
1: Der ist schon blau angelaufen, wegen dem da hier.
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1: Und zwar habe ich da mit der Emil Frey zusammengespannt und mit der Fiona für dich an Schuhe zu bringen, was deine Winterrädchen angeht. Der Simon ist da der Letzte, den wir ins Boot dürfen holen, wenn es um das Thema
0: geht. Ja, aber umso wichtiger, dass man das eben genau hier am Radio macht. 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Und dann ist plötzlich der erste Schnee da und wir wissen es. Dann wieder Verkehrschaos.
1: Ja, dann heisst es wieder, du Schelker, könntest du mich schnell holen? Darum immer noch Sommerrädchen drauf und es schneit draussen.
0: So, ja. Darum haben wir jetzt reagiert. Genau in einer Woche am 20. 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
1: Nach einem schwierigen Sommer meldet der Basler Zoo jetzt eine knuffige Baby-News. Am 24. September, also ausgerechnet am Welt-Gorilla-Tag, ist der kleine Xola auf die Welt gekommen. Er ist das erste Jungtier vom Gorilla-Weibli Makala und im Moment macht er genau das, was Gorilla-Babys eben so machen. Ganz nah bei der Mama hängen. Die Makala passt da gut auf ihn auf. Die anderen Gorillas dürfen zwar vorsichtig schauen, aber nur sie bestimmt, wer ihr wirklich näher kommen darf. Das ist lebenswichtig, weil die Gorilla-Gruppe im Sommer 2 Todesfälle musste verkraften. Ein Männchen und ein Frischgeborenes sind nach einer Bissattacke vom Silberrücken Jeba gestorben. Umso schöner sind jetzt die News, dass im Zolli und im Affenhaus wieder gute Stimmung und Babyalltag eingekehrt sind.
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4: Heute kalt am Morgen, warm am Nachmittag. Sonne und ganz wenig Wolken. So starten wir in den Tag rein bei 3 Grad am Morgen bis 17 bis 18 Grad am Nachmittag.
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0: ist Energy. Gleich 5:45. Und Schelke, du mal das Kränzchen winden. Die, die in dieser frühen Morgenstunde zwischen 5 und 6 Energy mein Morgen hört. Das sind unsere Champions. Das ist Champions.
1: Das sind die einzigen Waren. Nein, es gibt niemand Kressers aktuell. Niemand. Wer sich morgen für morgen kann motivieren oder wenn er keine Motivation hat, Motivation aufbringen, aufzustehen und in aller Frühe schon unterwegs sein, der hat einfach Respekt verdient. Auf uns bekommst du
0: das. Absolut. Und ja, wie so geil ist, bei so schönem Wetter wie heute, wir sind ja die Ersten, meistens, die den Feierabend haben.
1: Ja? Meistens, ja.
0: Apropos Champions League, die ist ja auch wieder heute und morgen geht es weiter in der Champions League. Und Schelke, nur ganz schnell, was sind die Top-Matchen von diesem heutigen Tag? Das dürfen wir nicht verpassen, wenn man Schub-Fan ist.
1: Ja gut, dass du etwas kannst verpassen kannst, ist noch hoch, weil es sind 9 Matchen. Heute sind 9 Matchen angesagt. Ich würde jetzt mal die Partie zwischen Galatasaray und Barcelona rausstreichen und top, top, top Partie. Atletico Madrid gegen Manchester United.
0: Aber weißt du es nochmal? Die krasseste Zitierdose.
1: Ja, definitiv.
0: Champions League, Frühaufsteher. Allen zusammen wünschen wir einen ganz guten Morgen.
1: Morgen!
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1: Welche Fähre schick?
2: Schlechte Nachrichten für Haus- und Wohnungsbesitzer. Die Festhypotheken sind so teuer wie noch nie in diesem Jahr. Eine Hypothek mit 10 Jahren Laufzeit kostet neu im Schnitt 2,07% Zins. Ende Juni waren es noch 1,77%. Der Grund: international sind die Zinsen gestiegen und auch in der Schweiz rechnet man mit höheren Zinsen. Gleichzeitig sind auch die Immopreise weiter aufgegangen. Für Eigenheimbesitzer heisst das, Wohnen wird gerade auf zwei Seiten teurer. Ein 14-jähriger Schüler hat in Südfrankreich den Schulleiter und eine Lehrerin angeschossen. Beide sind verletzt ins Spital gekommen. Der Jugendliche hat ein Jagdgewehr in einem Gitarrenkoffer in die Schule geschmuggelt und mindestens viermal geschossen. Darauf aber hat ihn eine Lehrperson überwältigt. Warum er das gemacht hat, ist noch unklar. Dänemark wird den Lehrpersonen in Zukunft erlauben, störende oder gewalttätige Schüler notfalls körperlich aus dem Klassenzimmer zu bringen. Die Regierung begründet das mit mehr Gewalt und Drohungen an den Schulen. Geplant ist, dass Lehrpersonen Schülerinnen und Schüler festhalten oder bei Schlägereien körperlich eingreifen dürfen. Dagegen gibt es aber massiven Widerstand von Fachleuten wie auch von Schülern und Kinderverbänden. Sie warnen, dass vor allem schwächere Kinder darunter leiden könnten.
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4: Es ist kalt heute Morgen, nur 3-4 Grad. Es wird um die 17 Grad heute. Temperaturen, dazu ein paar Wolken möglich, aber nicht weiter schlimm. Am Nachmittag um die 17 Grad.
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5: Es gibt so Tage, da haben sich die Ampeln gegen dich verschworen. Bei mir ist heute so ein
4: also
5: Tag.
4: Also jeden
5: gewesen.
4: Tag bei mir?
5: Nein.
4: Mal bei mir jeden Tag.
5: Ich glaube, du hast auch schon grüne Wellen gehabt. Das gibt es. Aber heute war eine rote Welle. Ich wünsche dir das im Auto. Darum kann ich darüber reden, weil nichts los ist. Also Zeitverlust, sonst hast du keinen gemeldet. Aber dass die Ampel auf deiner Seite steht. Mögen die Ampeln mit dir sein.
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4: Here we go. Neuer Tag, neues Glück. Es ist Dienstag, der 13.
5: Ist das schlimmer als der Freitag, der 13?
4: Ich weiß jetzt nicht.
5: Der Mandy, der 13, finde ich das schlimmste.
4: Furchtbar.
5: Die ist okay. Kann man
4: nehmen. Nehmen wir Alex Warren zum Start.

0: 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So, fertig jetzt morgen Muffu. Oder versuch es einmal zwingst mal. Musikalische Unterstützung von Bruno Mars. I just made 9 ab 6. Mal den Schelker hier. Und mit dir Schelker und dir draussen natürlich. Wir sind eine grosse Familie. Möchte ich schnell eine moralische Frage klären, wenn ich das darf.
1: Liebe, die moralischen Fragen morgen früh von Herrn Moser. Was hast du ausgefressen? Das ist immer mein erster Frage.
0: Verschluckt Kaffee trinken. Nein, ich selber nicht. Aber ein guter Freund von mir.
1: Aha.
0: Ich bin gestern eins gezogen und der ist ein Glücksbild aus meiner Sicht. Der hat nämlich am Boden ein 100er Nötchen gefunden.
1: Okay.
0: Okay. Ich habe dich gratuliert, du bist so ein Glück. Dann sagt er, ich bin es gerade auf das Fundbüro bringen.
1: Ein 100er Noten?
0: Ein 100er Nötchen. Dann habe ich gedacht, also, wieso das? Ich sagte, ja, das ist doch klar, das ist ja nicht mein Geld. Jetzt ist meine Frage an dich, Schelker.
1: Oh.
0: Du bist am meisten das Zängeli auf meiner Schulter, manchmal schon das Teufeli.
1: Aber du weißt, wenn es um Geld geht, wird es schwierig für mich.
0: Denk, du findest einen 100er. Ist mir da, vielleicht hast du das Gefühl, jetzt moralisch gesehen.
1: Aha.
0: Zurückbringen, das ist nicht mein Geld. Oder, hey, mache ich mir einen schönen Abend.
1: Ich bin der Meinung, ein 100er ist okay. Das ist jetzt vielleicht überraschend.
0: Einstecken!
1: Ich sage, ein 100er ist okay. Einstecken. Alles, was dann mehr ist, also wenn es dann von ein paar hundert Franken dreht, ist, dann musst du bringen. Dann hat jemand wirklich einen tollen Batzen abgeholt.

0: Und ich finde noch, wir diskutieren das gemeinsam in der Runde, das ist wichtig. Ich finde noch, wenn ein Portemonnaie dabei ist, klar. Also wenn es im Portemonnaie ist, dann hat die Mühe. Das Portemonnaie ist eh zurück.
1: Das ist
0: das Schlimmste,
1: klar, das ist
0: wenn du das Portemonnaie verlierst, wegen all diesen Karten. Da fange ich an zu rennen. Das ist mir schon mehrfach passiert. Aber da tut jetzt, außer der Schelker, weiss nicht, 100 Nötchen noch rausnehmen, nein, dann finde ich es wie Diebstahl.
1: Nein, das macht man nicht.
0: Das ist komisch, ja. Aber grundsätzlich ist so ein 100 Nötchen, das nicht dir gehört. Weißt du, wie ich meine? Wir haben noch eine Blitzstraßenumfrage gemacht,
1: ja.
0: Für auch ein bisschen einen moralischen Kompass zu finden. Wie handhaben es die Leute auf der Straße?
2: Wenn ich irgendwo einen 5-Franken finde und ich nicht wüsste, wem dem gehört, würde ich ihn mitnehmen. Aber Schmuck und so oder Käppli würde zum Beispiel auf eine Bank legen, wo das dann der Besitzer wieder für finden.
0: Ja, der 100 auf die Bank gelegt.
1: Nein, so. Ihr nimmt natürlich jemand anderes, das geht nicht. Wie sieht es hier aus?
2: Ich habe mal 50 Franken gefunden auf dem Boden.
0: Ja.
2: Und ich bin per Zufall meine Kindergärtnerin besuchen. Und dann habe ich gedacht, ich kaufe gerade Glasses für die Kids.
1: Jo. Okay. Ah, schön Färberei. Also das geht
0: das
1: schon, nicht.
0: Ja, das ist Greenwashery.
1: Ja, ja, ich habe noch schnell gesetzlich nachgeschaut.
0: Das weiss ich, glaube. Das hätte ich eben gesagt. Ich glaube, ab 10 Stutz bist du verpflichtet.
1: Ich habe gemeint, ab 100 Franken, aber du hast recht, ab 10 Franken ist man verpflichtet, das Geld zurück.
0: Ja, aber jetzt nehmen wir das gesetzlich auf die Seite. Zudem frage ich mich ja auch, also, was macht das Fundbüro mit dem 100er? Also, kann ich auch sagen, du hast noch 100er verloren auf gut Glück. Also, ich weiss es ja nicht. Lassen wir das jetzt mal auf der Seite. Wie handhabst du? Du findest 100 Stutz, was machst du damit? Jetzt diskutieren wir das aus. 079 655 0844.
1: Mann, ich meine, sie sind gesetzlich moralisch auf der richtigen Seite.
0: Nein, das ist jetzt. Krebs ist zurück.
1: Ah!

0: heutzutage 20 ab 6 Uhr. Guten Start in den Dienstagmorgen. Zeit zum Spielen. Unsere Quizrunde, wie immer um diese Zeit. Der Raphael ist 29, kommt aus dem Tessin zugeschaltet. Guten Morgen. Morgen.
1: Guten Morgen.
2: Du bist Chauffeur, dementsprechend auch dauernd am Bügeln. Wo bist du jetzt gerade unterwegs?
1: Jetzt bin ich auf dem Weg nach Frutigen im Kandertal.
2: Oh, oh schön. Verkehrstechnisch dort okay? Oder was ist deine absolute Hassautobahn in der Schweiz?
1: Hassautonummer ist AI und Hassautobahn ist
2: AI. Da hat jemand ganz klar.
0: Jetzt kein Road Rage hier. Jetzt spielen wir. Und zwar unser Morgenquiz alle gegen Energy. Du entscheidest aber gegen Schelker oder gegen mich. Aber halt, warte noch schnell. Der Überbegriff von der Quizfrage musst du noch abwarten. Das wäre Geografie.
1: Okay, dann spiele ich gegen dich.
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2: Simu, ich weiss, du bist eine Maschine, wenn es um Geografie geht, aber jetzt hast du mal einen Gegner, der in der ganzen Schweiz und im Ausland im Nöchen unterwegs ist und auch ein Aussatu-Fest ist in diesem Bereich. Oder ein Mensch, Raphael?
1: Ja,
2: wenn
1: wir es mal hoffen, sonst kann ich dir gerade gründen.
2: Ja, du, ich drücke den Daumen. Ein Preis gibt es so zu gewinnen. 50 Franken vom Outlet King und eine Moser heiß gekocht Kaffeetasse. Wenn du eben besser bist in 50 Sekunden als er, heisst mehr richtige Antworten zu meiner Frage rausholst. Er legt auch bevor, du gehst noch Musik, ist gut?
1: Ist gut, ja.
0: Bis grad. Tschüss.
2: Tschüss.
1: Bis später. Tschüss.
2: Simu, ich möchte von dir und mit dir zusammen ins Auto hocken und mal auf der A1 unterwegs sein und jede Ausfahrt hören, die man dann nehmen kann auf der A1. Deine Zeit läuft ab jetzt.
0: Okay, wir starten. Kriegsstätte. Leitsache. Oder was ist das? Nachher Tätigen. Nachher Wangen an der Aare. Nachher Zürich West kommt auch mal sicher. Zürich City. Fuck it, ey. Für mich war klar zwischen Bern und Zürich, aber du hast auch die ganze Schweiz gemeint.
2: Du hast die ganze Schweiz können, also, Kleinstädte stimmt. Lissach muss ich herz sein, das ist Ausfahrt Kirchberg. Das ist nicht Ausfahrt Lissach, die heisst nicht Ausfahrt Lissach. Du kommst auf Lissach. Nein, bei Deitingen gibt es Drastedt-Deitingen, aber keine Ausfahrt-Deitingen. Das wäre Herkingen-Lutherbach. Wangen an der Aare gibt es, korrekt. Zürich West kann ich so auch nicht geben. Und Zürich City wiederum kann ich geben. Das sind nach Adam Riese 3.
0: Oh, das ist also nicht wirklich viel. Hättest du mich nach Baustellen gefragt auf der A1, hätte ich mehr gewusst.
2: Ja, definitiv. Er gehört es jetzt wieder. Es wird wieder laut. Raphael?
1: Ja, ich lebe noch, ja.
2: Tipptopp, gut. Du bist ja gerade aktuell unterwegs. Ich will auch von dir und möglichst mehr als 3 Punkte hören. Dann gewinnst du Ausfahrten, die man kann auf der A1 mit der richtigen Benamsung. Deine Zeit läuft ab jetzt.
1: Kriegstätten, Wangen, Arare.
2: Mhm.
1: Ja. Unzenschwil. Abklo. Was haben wir noch?
2: Zumbiu ist nach dem Leuten gekommen. Du hast schon Kriegstätte und Wangen an der Aare gesagt, da hat er schon mal unentschieden. Dann braucht es noch 2 Richtige, dass du ihn schlägst. Unzenschwil kann ich geben, so heisst die Ausfahrt. Das ist gerade jemand verunfallt, letztlich. Noch gefährlich, dort, wenn es nass ist. Und dann sind wir in die Westschweiz gegangen, dort geht natürlich der A1 so durch.
0: Ja.
2: Und du hast die Ausfahrt Aklo gesagt. Aber für auf Aklo zu kommen, musst du entweder die Ausfahrt Lausanne-Clissier nehmen oder Bussigny, darum stimmt das nicht.
0: Gut, das Problem habe ich auch gehabt mit Lissach und Co. Ist unentschieden.
2: Ab schon wieder in eine Schätzfrage. Und zwar möchte ich von euch beiden wissen, wie lang ist dort A1 in der Schweiz?
0: Das ist Genf, St. Gallen. Das ist quer durch die Schweiz. Das sind 400 und etwas. 420 Kilometer.
1: 410 habe ich mal gelesen,
2: bis mir nicht mehr. Also Simon, dass du immer die Herleitungen so machst, bist du auf dem absolut richtigen Weg. Jetzt ist einfach das Blöde, 400. Dass der Raffu das mal gelesen hat. Oder stimmt, die 410 sind
0: aufzulassen. Nee, das gibt's ja nicht!
2: Verdient,
0: Mann!
2: Verdient, Raphael!
1: Schon mehr
2: als einmal. Ja, du kennst das Auto bestens, gell? Hey, gute Fahrt mit dir und viel Spaß mit deinem Brief.
1: Hey, schön.
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6: Häuser aus Hanf, das klingt im ersten Moment eher nach einer sehr entspannten Wegegemeinschaft, ist aber tatsächlich ein Baustoff, der für unsere Häuser in Zukunft immer spannender wird sein. Weil die Baubranche dringend klimafreundlicher muss werden, kommen bei den Fachleuten jetzt immer mehr natürliche Materialien wie eben Hanf in Fokus. Die Vorteile: Aus Hanfbeton oder Dämmmaterial kann Hanf CO2 binden, es wächst schneller und könnte so die Klima Bilanz vom Bauen verbessern. Das geht aber nicht nur mit Hanf. Auch Pilze, Bambus, Lehm und Reisabfall werden als Baustoff von der Zukunft geprüft. Das Haus von morgen wird womöglich also ziemlich grün und ein bisschen anders, als man im ersten Moment denkt.
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8: Sonniger Start in der Dienstag, am Nachmittag ziehen die Wolken auf. Temperatur am Morgen noch frische 3 Grad, am Nachmittag angenehme 17.
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9: Der Rest auf dem Morgen geht wie gäng an der A1 Zürich-Bern zwischen Herking und Wangen-Drahren haben wir Stop and Go gemeldet auf mehreren Abschnitten wegen Verkehrsüberlastung. Gute und sichere Fahrt.
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0: Das ist Energy am Dienstagmorgen. Wir wünschen einen guten Start in den neuen Tag. Und ich als Wetterhost habe Energy. Muss, weil ich mir jetzt gerade hier die Message von diesem Radwechsel-Experten anhören.
1: Da gibt es ein Sprichwort: O bis O, Ostern bis Oktober. Weil unter 7 Grad erreicht der Winterpneu seine optimale Haftung.
0: Und ich habe mehrere Thermometer in der Stadt verteilt, dass ich immer auch ganz klar weiss, wie kalt es ist. 4 Grad! Höchste Zeit für einen Radwechsel.
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0: Weiss ich, was los ist mit der Fiona? Die hat so an sich gerissen. Sie sieht, sie will lernen, mit Reifen wechseln. Sie sind in der One Piece, oder? Schau mal, wie sie da...
3: Das Overall heisst es.
0: Overall. One Piece. Also Overall ist doch ein One Piece.
3: Ja.
0: Ist doch das gleiche Prinzip, ja. Ein Stück.
3: Ja, ist ja ein bisschen modern ausgedrückt.
0: Okay,
3: vom neumodischen Wasser.
0: Und jetzt so ein bisschen Schmierfett im Gesicht. Nein, ist ja geil. Auf der einen Seite übernehmen wir die Radwechsel. Also Profis von Emil Frey, Ostermundig und Bern West. Aber Fiona ist bei jedem Reifenwechsel live mit dabei.
3: Sie muss ein bisschen auf Druck von meiner Seite aus passieren.
0: Auf Reifendruck?
3: Ja, auf Reifendruck von meiner Seite. Nein, Fiona hat letztes Jahr ähnlich wie du es auch ein bisschen verpennt, die Winterräder drauf zu tun. Und dann habe ich Wern müssen aus dem Schnee befreien. Hä?
0: Hm? Nein, wirklich?
3: Hä? Ja. Und darum habe ich gesagt, Fiona, so eine Lehre, das soll es sein. Und darum tun wir uns jetzt mal anständig darauf vorbereiten. Sie geht wirklich tatkräftig anpacken bei Emil Frey Bern West und Emil Frey Ostermundigen. 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
0: durchrappen.
3: Was, wenn ich Reifen will, zerstechen würde, ich dir rufen,
0: Simon. Ich kann nicht mal Velopneu pumpen.
3: Es ist wirklich traurig. Ja. Und dann schauen wir, dass du safe durch die Winterzeit durchkommst. Cool. Und eben, wir haben es gehört, die Temperaturen, die sind schon in diesem Bereich, vor allem am Morgen, wo der Winterpneu eigentlich gefragt
0: wird. Naja, unbedingt. Ja. Also, hey, safety first, meine Lieben. Und irgendwie noch eine tolle Geschichte. 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

0: Energy verspricht jetzt Music Only. Ich beweise es der Hurti vor dem Wetter, was wir noch alles hören, bis zu den News. Gerade nachher. Eine Frau, die ist erst 21, kommt von London. Und es gibt doch so Frauen, die strahlen ein gewisses Alter und Erfahrung aus. Nicht nur mit der Stimme, optisch, und das ist sie definitiv.
1: Sienna Spyro, das ist ja.
0: 21 Jahre jung, aber eine Reife in der Stimme und wunderbare Songwriterin. Auf der freuen wir uns gerade nachher. Haben wir auch noch mit dabei, Coldplay. Klar, eine Hymne zum Aufstehen und sie davon nicht fehlen.
1: Wie alt ist Sabrina Carpenter?
0: Richtig. Ach, wie alt? Ich schätze 62. Du darfst dann nachher
1: schauen, ob es stimmt.
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1: Hast du das auch bei Schütteler? Wenn ich denen aber zuschaue, die wirken gefühlt immer viel älter dabei, wenn du die Jahrgänge so anschaust, eben 2003, 2002.
0: Ja, das ist krass.
1: Bei Sängerinnen habe ich es ähnlich.
0: Je nach. Aber ja. Viele strahlen schon eben eine Reife aus. Ja. Also Top-Acts geht nachher für dich auf die Ohren. Schöne Tage gibt es auch, wenn wir auf das Wetter schauen, dann wären wir beim Thema. Heute Morgen, beides angenehme Tag, klar, manchmal schon Wochen rum. Also jetzt, heute ist es ein bisschen zweiteilt. Am Morgen sonnig, am Nachmittag Wochen, aber angenehme 18 Grad. Morgen das gleiche Spiel, Sonne-Wochen-Mix bei 20 Grad. Also wir knacken nochmal 20 Grad Mark und das Mitte Oktober. Auch am Donnerstag noch mal warm. Freitag nehmen wir auch noch 3 warm und nachher der Wetterwechsel, wo es wieder ein bisschen kühler wird, dann nur noch so um die 13, 14 Grad. Aber können wir jetzt mal sagen, bis und mit Freitag angenehme Temperaturen bis 20 Grad und viel Sonne.

0: Schönen guten Morgen. Du bist wie Energy Mirai. 10 vor 7.
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0: Monika und Beat, mein Bärli an diesem Dienstagmorgen, 44, 41 und das halbe Leben zusammen. 20-jähriges Feiern Sie im nächsten Jahr. Beat, du hörst mich an. Guten Morgen.
2: Morgen.
3: Guten Morgen zusammen.
2: Ich bin auch da, wenn es dich nicht stört, Simu, aber ich schaue einfach ein bisschen zum Rechten schauen und Schiedsrichter.
0: Genau, und vielleicht sagen, was man hier gewinnen kann.
2: Ja, einen tollen Preis, und zwar abgeschoben im Wert von 100 Franken zu Fashion Fish.
3: Das klingt super.
0: Erste Frage. Beat, du bist grosser SCB-Fan. Sag mir, welches ist die grösste Hassmannschaft von der Liga für dich persönlich?
3: Das ist ganz klar Fribourg-Gottero.
0: Wir kommentieren nicht, Schelker und ich.
2: Nein, wir lassen es euch genau so stehen.
0: Zweite Frage. Okay. Wer ist häufiger auf Social Media? Monika oder du? 50-50 Frage.
3: Hätte ich gesagt.
0: Und die sechste Frage. Ihr habt mittlerweile ein 20-jähriges Sexleben. Und ich möchte wissen, was ist das Kurioseste, was jemals beim Sex passiert ist? Was poppt gerade als erstes auf bei dir?
3: Extrem peinlich eigentlich nicht, aber jetzt mit den Kindern ist natürlich höchstens, dass sie auf das Mal, mich wette eigentlich gern. Und auf das Mal kommt irgendetwas Kindstegen runter oder so. Und, ja.
0: Dann muss man reagieren.
3: Genau.
0: Dann wird es so notiert, ich habe mehr erwartet, ehrlich gesagt. Aber es muss
2: auch nicht immer spektakulär sein.
0: Ja. Monika, willkommen im Spiel. Ja.
4: Hallo.
0: Guten Morgen.
4: Hallo zusammen.
0: So, gerade die erste Frage. Du bist ja auch SCB-Fan. Welches ist sein grösster Hassclub von der Liga?
4: Grösster Hassclub? Oh, gibt es einige, würde ich sagen. Aber ich würde sagen Freiburg.
2: Der Erzfeind.
0: Ja, und der amtierende Schweizer Mensch. Ja. Muss man dann gleich auch neidlos eingestehen. Also, das ist der erste Punkt. Zweite Frage. Wer von euch ist mehr unterwegs auf den sozialen Medien?
4: Ich würde sagen, ich bin mehr unterwegs auf Facebook. Ja, mehr auf TikTok. Aber ja, ich würde sagen, ich.
0: Das ist dumm. Echt 50-50 Fragen gar nicht so gerne. Weil wir auch nicht helfen können.
2: Ja. Der ist einfach durch. Gleich wollen wir bei Sexfragen noch wissen, was da deine Antwort ist.
0: Und zwar, was ist das Kurioseste, was je passiert ist in den letzten 20 Jahren Sex bei euch?
2: Was kommt dir da für eine Story Sinn, wenn wir dir die Frage stellen? Immer haben wir ja die gleiche gestellt.
4: Das ist eine gute Frage, ja. Etwas Kurioses, da fällt mir gerade gar nicht ein.
2: Er hat auch ein bisschen studieren.
0: Den, der vom Schaft ist, kommt.
2: Und einen doppelten Backflip ins Bett hat gemacht. Nein, natürlich nicht. Ja. Einfach wenn King mal stören. Das ist etwas, was bei euch vorkommt und ein bisschen unangenehm kurios ist. Aber ja, du, die zwei, es hat jetzt nicht geklappt mit dem Preis. Aber es soll doch ein anderes Mal klappen, wenn ihr euch nochmal anmeldet und nochmal mitspielt. Ist gut?
4: Okay,
0: super. Schönen Tag euch.
2: Tschüss.
3: Tschüss zusammen.
4: Tschüss
3: zusammen.
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0: Gezellig Gezellige, mijn morgen was een heel grie. Goedemorgen miteinander. Wir sind darauf bedacht, mit der bestmöglichen Musik zu wecken. Das heisst, möglicherweise im besten Fall mit deinem Lieblingslied. Und ich weiss, wir starten die nächste Stunde, Schelker, mit deinem Lieblingslied aktuell. Deinem liebsten Radio-Hit. Sag mir schnell mal, was passiert bei dir, wenn du den hörst? Im Auto oder daheim, in der Küche?
1: Stell dir das Gang so vor, wie du früher als Kind beim Doktor bist und eine Spritze hast bekommen. Das ist aber so die gute Laune-Spritze. Direkt aber ins Füdeln. So, drei. Nein, der pusht einfach. Da kannst du dich nicht wehren dagegen.
0: Okay, machen wir gerade auf der anderen Seite von der News. Jetzt gut informiert mit der Live-Energy.
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3: Der Flugverkehr in Kloten hat im September gegenüber 2025 zugenommen. Laut dem Flughafen Zürich waren über 3,1 Millionen Passagiere unterwegs. 2,6% mehr als noch vor einem Jahr. Auch die Starts und Landungen sind um gut 5% gestiegen. Pro Flug sind aber im Schnitt etwas weniger Leute mitgeflogen. Schlechte Nachrichten für Haus- und Wohnungsbesitzer. Die Festhypotheken sind so teuer wie noch nie in diesem Jahr. Eine Hypothek mit 10 Jahren Laufzeit kostet neu im Schnitt 2,07% Zins. Ende Juni waren es noch 1,77%. Der Grund: international sind die Zinsen gestiegen und auch in der Schweiz rechnet man mit höheren Zinsen. Gleichzeitig sind auch die Immopreise weiter aufgegangen. Für Eigenheimbesitzer heisst das, Wohnen wird gerade auf zwei Seiten teurer. Dänemark wird den Lehrpersonen in Zukunft erlauben, störende oder gewalttätige Schüler notfalls körperlich aus dem Klassenzimmer zu bringen. Die Regierung begründet das mit mehr Gewalt und Drohungen an den Schulen. Geplant ist, dass Lehrpersonen Schülerinnen und Schüler festhalten oder bei Schlägereien körperlich eingreifen dürfen. Dagegen gibt es aber massiven Widerstand von Fachleuten wie auch von Schülern und Kinderverbänden. Sie warnen, dass vor allem schwächere Kinder darunter leiden könnten.
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0: Ja, der Morgen hat das Prädikat kalt. Verdient 3 Grad, nur gerade, wenn du jetzt rausgehst, die Sonne noch nicht oben, das geht noch eine gute halbe Stunde, es wärmt aber dann schon. Die Sonne scheint, vor allem am Morgen, am Nachmittag, mit ein paar Wochen wird es 18 Grad.
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1: Auf der A1 nach wie vor Stau auf mehreren Abschnitten wegen Verkehrsüberlastung von Zürich her zwischen Rastegg-Gunzgrod und Wangen an der Aare. Und auf der A6 Lisbern auch ein bisschen Stau zwischen Buchs und Schönbühl. Und dort ist Verkehrsüberlastung die Schuld. Gute Fahrt wünsche ich.
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0: Oh, Jelke, dein Lieblingslied zum Start in die neue Stunde. Nicht nur die, so viel lieben sie. Meghan Trainor mit dabei.
1: Jawohl.
0: Und jetzt starten wir in die neue Stunde. Am 13. Oktober, 3 ab 7 haben wir gerade jetzt.
1: Guten Morgen.

0: Das machen wir wirklich zusammen. Das ist ja auch wichtig in dieser halben Stunde sowieso. Auf der einen Seite, von dem her das Handy nicht zu weit weg tun. Gerade in 10 Minuten noch etwas gewinnen bei uns oder gerade jetzt mitreden. Und ja, der moralische Kompass. Vielleicht auch sein, um was geht's. Gestern mit einem Kollegen geredet. Der hat, was für ein Glücksspiel aus meiner Sicht, eine 100er Note am Boden gefunden. Oh, was macht der Idiot? Ist das so sagen? Da sehen wir so ein bisschen die Zeiten, die ich habe. Er gibt es aufs Fundbüro. Und ich sage, das behalte ich doch. Was, ein Bargeld gibt mir doch nicht aufs Fundbüro. Ja, du, Schelker, hast schon mal die rechtliche Hang oder den Finger aufgehabt.
1: Ja, weil wir es zuerst besprochen haben, habe ich gemeint, es ist eine Freibetragsgrenze bis 100 Franken, die man eben nicht muss abgeben muss. Die ist nur bei 10 Franken. Und seitdem habe ich meinen moralischen Kompass wieder auf die rechtliche Grundlage ausgerichtet und würde sagen, Simon, das geht mir einfach anstandsmässig abgeben.
0: Und da ist Sonja voll deiner Meinung.
2: Ja, guten Morgen, das ist Sonja. Also, ich bin auch so, ich würde es auch aufs Fundbüro bringen, weil mir ist das auch selber schon passiert. Also, ich habe mal das Portemonnaie mit 250 Franken drin verloren und mir ist also ein Riesenstein vom Herzen gefallen, wo es wirklich jemand so ehrlich einen Keim abgegeben hat, oder? Aber mir ist auch schon das andere passiert. Das Portemonnaie verloren, oder? Es ist zwar abgegeben worden, die Kärtchen sind drin gewesen, aber das Geld weg.
0: Du siehst jetzt, das ist eben genau das Wichtige. Wir sind Fähnchen im Wind und wenn eine Hörerin anruft und hier Argumente liefert, ja, jetzt bin ich fast wieder auf dieser Seite.
1: Wobei Sonja, wenn ich die wäre, würde ich mal viel weniger das Portemonnaie verlieren.
0: Wobei der Friedu ist ganz anderer Meinung, lass mal.
3: Hey, morgens.
0: Morgen.
3: Interessante Frage mit dem 100er.
0: Ja.
3: Und ich bin eigentlich voll bei euch. Vor allem auch mit dem Punkt, also bringst du nicht zurück aufs Fundbüro. Was passiert nachher? Schlimmste, extremste Fall ist, packt er und sorry, einen 100er gehe ich nicht aufs Fundbüro. Also wenn ich verloren habe, dann verloren bin ich selbst schon.
0: Richtig, Friedu, da bin ich nämlich auch dieser Meinung.

0: Jetzt mal ganz im Ernst.
1: Also was, dass du selber schuld bist und nicht verdient hast?
0: Das ist das eine, aber das Fundbüro, Mensch, du, die warte jetzt drauf. Man muss irgendwie 5 Jahre hinterlegen, bis jemand den 100er kommt. Dann geht direkt ins Kaffeekessel und es gibt eine geile Party.
1: Das habe ich nicht das Gefühl. Das sind Ehrenleute auf dem Fundbüro. Und das Lustige ist, wenn du den 100er gehst, kann abbringen und niemand den Anspruch geltend macht, hast du nach fünf Jahren offiziell das Recht auf den 100er.
0: Oh Mann, ja komm, das ist noch nicht zu Boden diskutiert. Deine Meinung, wie siehst du aus? Hilf uns, 079 655 0844.
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3: Charlie XCX, Spring Summer 26.

0: zum Beispiel Lady Gaga auch gerade nachher ein Künstler, ein Superstar, der, habt ihr fest, und das ist spannend, vier Brustwarzen hat.
1: Der Schelker.
0: Der Schelker, genau. Nein, es ist der...
1: Was hat vier Brustwarzen?
0: Es hat einen Namen, warte jetzt, Polyteli.
1: Polybrustwarzitis.
0: Ja, wenn du mehrere Brustwarzen hast.
1: Okay.
0: Es geht nachher Paul Mann und Superstar für die 20 ab 7 Uhr immer. Guten Morgen. Heute haben wir den 13. Oktober. Ist übrigens gleichzeitig der Tag vom Gedächtnis, den wir jetzt thematisieren. Warum? Das ist eine gute Geschichte. Ja, wenn man Kreuzworträtsel, wenn man das Gedächtnis trainiert, das hilft und das gewissermaßen auch gegen Demenz. Und darum gibt es den Tag. Und da springen wir doch gerne auf. Vielleicht ist für dich jetzt Sudoku, wo ja so beliebt ist, dass man sogar auf dem Fitnesstrainer... das habe ich jetzt gesehen in meinem Fitnessstudio. Das säcklisch und du Sudoku lösen, mal besser als nie.
1: Ich kann es nicht mal, wenn ich auf dem stillen Örtchen hocke und es probiere. Ich kann es nicht, check.
0: Darum gibt es ja jetzt neu auch das Mördoku.
1: Okay,
0: und vom Mörder. Aber ja, komm, ich frage doch die Kollegin Bibi vom Energy Basel, die ist nämlich ein riesen Fan.
2: Hey, es funktioniert ähnlich wie Sudoku. Also du hast auch Spalten und Ziele. Kann ich übrigens nie unterscheiden, was ist was, aber das ist ein anderes Thema. Und in jeder Spalte und in jeder Ziele kann nur eine Person sein und am Schluss hast du noch Räume und die Person, die mit dem Opfer zusammen im Raum war, ist der Mörder. Oh. Und dann hast du so Hinweise, zum Beispiel die Ava, sie ist die einzige Person auf einem Teppich gewesen und dann musst du halt den Teppich suchen und kannst dann so ausschließen, okay, wenn sie noch einmal auf einem Teppich ist, dann ist zum Beispiel Chiara nicht auf einem Teppich und ihre Hinweis ist, sie ist in einer Ecke in der Küche gewesen und so tust du dann halt die verschiedenen Hinweise clever kombinieren wie einen schlauen Detektiv.
1: Also ich habe so, nur ein Fragezeichen auf
0: der Stelle. Nein, kannst du dir vorstellen, es ist genau gleich aufgebaut wie ein Sudoku.
1: Aber das ist ja mit Zahlen.
0: Mit Zahlen, aber dort eben mit Teppich und Gegenständen. Und am Schluss musst du den Mörder rausfinden. Also wirklich noch eine geile Geschichte.
1: Aha.
0: Ist Hennen am Trenden momentan. Ja. Ich habe schnell nachgefragt bei den Buchhandlungen. Sag schnell, die Verkaufszahl ist plus 330%, was das immer bedeutet. Darum haben wir gedacht, an dem Tag, wo man ein bisschen den Hirnschmalz soll trainieren soll, verlosen wir genau so ein Trend-Mördoku. Aber wie in dem, dass du uns beweisest, dass du eben ein anständiges Gedächtnis hast und das auch kannst brauchen. Darum, Schelke,
1: machen wir jetzt
0: eine kleine Geschichte, die ich dir einspiele. Hinten dran eine Frage.
1: Okay.
0: Dann muss die richtige Antwort per WhatsApp zu uns kommen und jemand gewinnt es. Mördoch.
1: Ich höre zu.
3: Ich muss heute einkaufen und beim Einkaufen landen ein paar Sachen im Wägeli und zwar in folgender Reihenfolge. Eine gelbe Peperoni aus der Gemüseabteilung, ein Schokijoghurt aus der Abteilung mit dem Milchprodukt. Weiter brauche ich eine Dose Kichererbsen, eine Flasche Apfelsaft und zum Schluss noch eine Vanilleduftkerze.
0: So, und jetzt die Frage dazu. Habt ihr gut zugelassen?
1: Schokijoghurt.
0: Was hat sie aus dem, beziehungsweise aus dem Milchprodukt rausgenommen?
1: Ach, ich weiss doch schon wieder nicht mehr, was sie
0: Milch... Okay. Du musst jetzt auch nicht mitmachen. 079-655-0844. Einfach nur die richtige Antwort. Das Produkt reinschreiben und mit etwas Glück melden wir uns noch in den nächsten 20 Minuten. Dann lösen wir nämlich auf.
1: Gelbe Peperoni, habe ich gehört.
0: Was? Ich sage nicht. Ich bin gespannt, ob das überhaupt jemand am Morgen früh noch...
1: Kicher!

0: Genau, halbi.
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2: Nach einem schwierigen Sommer meldet der Basler Zoo jetzt eine knuffige Baby-News. Am 24. September, also ausgerechnet am Welt-Gorilla-Tag, ist der kleine Xola auf die Welt gekommen. Er ist das erste Jungtier vom Gorilla-Weibli Makala und im Moment macht er genau das, was Gorilla-Babys eben so machen. Ganz nah bei der Mama hängen. Die Makala passt da gut auf ihn auf. Die anderen Gorillas dürfen zwar vorsichtig schauen, aber nur sie bestimmt, wer ihnen wirklich näher kommen darf. Das ist lebenswichtig, weil die Gorilla-Gruppe im Sommer 2 Todesfälle musste verkraften. Ein Männchen und ein Frischgeborenes sind nach einer Bissattacke vom Silberrücken Jeba gestorben. Umso schöner sind jetzt die News, dass im Zolli und im Affenhaus wieder gute Stimmung und Babyalltag eingekehrt sind.
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0: Die Wetteraussichten für den Dienstag. Wir erwarten heute ca. 7 Sonnenstunden. Warum das? Weil am Nachmittag Wolke aufziehen. Am Morgen mehrheitlich Sonne herrscht. Temperaturen jetzt noch frische 4 Grad. Am Nachmittag 17 Grad.
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4: So, dann schaut man eigentlich nicht auf Verkehrskarten, dann explodiert es die Sachenmeldung. Also von 2 Meldungen sind wir ziemlich auf 7 auf. A1 vor allem betroffen, Zürich-Bern, zwischen Rastedt, Gunskrohr und Wangen dran auf mehreren Abschnitten Stau. Und zwischen Kirchberg und Schönbühl, dort auch Rückstau auf der A6, du kennst es, Lies, Richtung Bern zwischen Buchsee und Schönbühl. Dann in Gegenfahrbahn dort, Richtung Seeland, zwischen Lies Nord und Studen, Stop and Go. Auf der A5 Solothurn Richtung Neuburgstrasse zwischen Verzweigungsbrücke Moos und Biel. Stau auch, weil zu viel unterwegs sind. Dann auf der A6 Thunbern zwischen Rubigen und Ostring. Verkehrsüberlastung gemeldet und neu geht dazu kommt A1 Richtung Zürich zwischen Lauterbach und Rastedt, Deitingen Süd. Überall, wo du brauchst, viel Geduld.
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0: Guten Morgen miteinander, wir haben 20 Minuten vor der 8. Heute am Tag vom Gedächtnis, wichtiger Tag, aber die neueste Studie zeigen, haben wir auch schon darüber geredet. Das hilft wirklich gegen Demenz, wenn man eben auch etwas macht, wie zum Beispiel Kreuzworträtsel oder Sudoku.
1: Wirklich krass, was man da in der Studie herausgefunden hat. Und das ist ein deutliches Zeichen für mich, dass ich das wieder mehr machen sollte. Ich habe mich ein bisschen schleifen
0: lassen. Und dann sind wir gerade auf einen Trend aufgekumpelt, der eben ja in diesem Fall gegen Demenz hilft. Nämlich Mördoku. Das gleiche Prinzip, wir haben es dir vorgestellt, kennst du vielleicht schon lange. Das ist nämlich eben ein Megatrend, wo man einfach schlussendlich wie Sudoku spielt, aber dort den Mörder sucht.
1: Genau, nicht mit Zahlen, sondern so Symbol.
0: Oh. Und genau so eins verlosen wir. Und darum haben wir vor 20 Minuten schnell gecheckt bei einem kleinen Gedächtnisrätsel, so eine kleine Geschichte, die wir da eingespielt haben. Also, du musst gut herhören und eben dir etwas merken und uns dann die richtige Antwort schicken. Das haben ganz viele gemacht. Ob jetzt richtig oder nicht, weiß ich noch nicht. Aber du, Vanessa, hast auch mitgemacht bei diesem Rätsel.
1: Guten Morgen.
0: Hallo.
2: Guten Morgen.
0: Guten
2: Morgen miteinander.
0: Ja, du bist, ich sehe, 32 von Grenken.
1: Fleissige Kreuzworträtselspielerin oder Sudoku-Löserin?
2: Weder noch.
0: Oh, stark. Weder noch. Ja. Also komm, wir versuchen es gleich nochmal. Können alle, die neu zugeschaltet haben, schauen, ob ihr Gedächtnis funktioniert. Ich stelle eine Frage zu dieser Geschichte.
3: Ich muss heute einkaufen und beim Einkaufen landen ein paar Sachen im Wägeli. Und zwar in folgender Reihenfolge. Eine gelbe Peperoni aus der Gemüseabteilung, ein Schokoyoghurt aus der Abteilung mit dem Milchprodukt. Weiter brauche ich eine Dose Kichererbsen, eine Flasche Apfelsaft und zum Schluss noch eine Vanilleduftkerze.
1: Die Frage war, was hat sie aus dem Milchproduktregal genommen? Und Vanni, du hast uns geschrieben, natürlich schon voran, weil jetzt wäre es einfach, Simon. Ja. Was hast du geschrieben?
2: Schokoyoghurt.
0: Ja, das stimmt natürlich.
1: Klar, ja,
0: das heisst, du bist dem Buch, dem Mordoku, schon sehr nach. Aber ich habe dir auch noch eine wichtige oder eine spannende Quizfrage. Und wenn man die richtig beantwortet, Vanessa, gewinnst. Vanessa, was ist durchsichtig und schmeckt nach Hase?
1: Durchsichtig und schmeckt nach Hase?
0: Denk nicht zu weit. Vanessa?
2: Das ist eine dumme, einfache Frage.
0: Durchsichtig?
1: Ich komme auch nicht drauf.
0: Durchsichtig und schmeckt nach Hase. Es stinkt ein nach Hase. Durchsichtig und stinkt ein nach Hase. Was könnte es sein?
2: Ein Glas.
0: Nein, ein Hasenfurz.
1: Ach Gott, Simo. Da kommt ja kein Mensch
0: raus. Jetzt gewinnst du gleich.
1: Komm, Vanessa, du hast mich schon
0: verkauft. Oh,
1: also, wenn so Fragen gestellt werden, du im Kreuzworträtsel, dann sind Vanessa und ich weiterhin draussen.
0: Und das hilft doch nicht gegen Demenz.
1: Nein.
0: So, Vanessa, bleib noch heute dran. Wir schicken dir doch dann gerne das Mördoku und wünschen dir einen ganz schönen Tag.
1: Tschüss.

0: Genau, 7:45.
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0: Das ist wieder einer von diesen wunderschönen Morgen. Der Sonnenaufgang jetzt in diesem Moment. Es ist sonnig. Heute bis und mit dem Mittag sicher. Am Nachmittag ziehen die Wolken auf. Es ist aber auch noch kalt. Das merkst du, wenn du jetzt zum Haus rausgehst, sogar Händchenpflicht von mir ausgerufen für die, die mit dem Velo oder Töpf unterwegs sind. Temperaturen 3 Grad, 17 bis 18 Grad am Nachmittag.
2: Du das mir so gefällt in dieser Zeit wieder, ja. Wenn es morgen so klirrend kalt ist. Also, so mit
0: also klirrend noch ja, gerade drin, das wäre unter noch.
2: 3-4 Grad ist für mich schon kalt.
0: Ja.
2: Und die Sterne funkeln. Es macht eben, die Temperatur macht mit dem Sternenhimmel etwas.
0: Ja, ich glaube, es ist echt auch klarer, oder? Klare, kalte Nacht haben wir hinter uns. Es bleibt übrigens warm, das können wir so ein bisschen zusammenfassen. So also, ein Wolkenmix, mit dem müssen wir uns zufrieden geben, aber die Temperatur ab morgen wieder über 20 Grad. Bis zum Wochenende her, am Wochenende wechselt es dann so kälter, so 13, 14 Grad und ändert ein bisschen der Zug, aber das ist jetzt noch genug weit weg.
2: Das ist noch ein bisschen weit weg, das ist einfach Dienstag auch. Don't shoot the messenger, das ist erst Dienstag.
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0: kurz um 10 vor 8.
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0: Wir spielen mit dem Sim. Er ist 23, Automechaniker und wie der Schelker Töpffahrer. Und nicht wie der Schelker tut er auch noch gerne Joggen und Unihockey spielen.
2: Da bin ich los. Guten Morgen, Sim. Hoi.
3: Guten Morgen. Ich bin Automatiker, nicht Automechaniker.
2: Same, different. Los jetzt, Sim, ich probiere einen Moser seit Jahren beizubringen, dass ich was gelernt habe.
0: Mediamatik.
2: Genau, eben nicht. Multimedia-Elektroniker. Und seitdem bin ich einfach ein Pfunzelmärchen, sogenannt.
0: Wobei bei dir jetzt wirklich nicht über das Auto zu sein. Lass uns, es geht eh nicht um Auto bei diesem Spiel. Es geht um Musikkenntnis, kann man glaube so sagen. Und zwar spielen wir dir jeweils einen Song ein. In dem Fall nur etwa eine Sekunde von einem Song. Und du musst herausfinden, welcher Song das ist.
3: Jawohl.
0: Jetzt ist es so, weil wir gestern gelöst haben, fährt der Jackpot wieder bei 50 Stutz an. Das steigt ja jetzt mal, wenn man es nicht herausfindet, um 50 Stutz. 50 Franken Dosenbach-Gutscheine, so viel drin.
2: Aber das kannst du gleich schaffen, Sim. Einfach gut zuhören jetzt die Ausschnitte.
0: Ich finde es schwierig, ich will nicht...
2: Jetzt tun, mach ja. Nicht schon.
0: Gut.
2: Also bei mir läutet es schon mal.
0: Echt jetzt?
2: Ja.
0: Also hast du einen Interpreter-Titel?
3: Ja, ich kenne ihn auch, aber Interpreter-Titel...
2: Moment! Sim!
3: Nein, ich kenne
0: ihn nicht. Also jetzt haben wir so manchmal, vor allem der Schelker, nee. Sim gesagt, die Namen. Weil, wir haben vorhin noch diskutiert, das ist wirklich Ableitung von Simon, aber du bist im Pass der Sim.
3: Korrekt, jawohl.
2: Schon krass. Du bist im Sim, sein Spitzname, Sim.
0: Ja, verdammt. Hey, hör jetzt, er wird nichts. Das heisst, morgen 100 Franken Dosenbach-Gutschein, der beide Anika, Pferde aufgenommen. Wenn du draussen weisst, weil so ist, ist jetzt anmeldenergy.ch. In diesem Sim verabschieden wir uns von dir. Sim.
2: Tschüss.
0: Tschüss.
3: Danke zusammen, schönen Tag noch.
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0: schönen guten Morgen miteinander. Es ist Energy, nicht mehr lang bis 8 Uhr. Wir schauen schnell auf die musikalische nächste Halbstunde. Und da freuen wir uns auf viel. Niklas Schelker hast du schon persönlich lernen kennen. Ja. Und der schafft den internationalen Durchbruch. Wir kennen ihn mit «I'm still waiting».
1: Das war sein Durchbruch in der Schweiz. Aber spätestens seit er ein Schlagzeug auf einen Heißluftballon hat geschnallt und dort in luftiger Höhe oben seinen neuen Hit hat gespielt. Seitdem ist er auch international.
0: «As I am». Wunderbare Zoe Weiss, Musik von Deutschland, Control und natürlich J-Lo, David Guetta. Eine kleine Liaison, sie ist noch schon besuchen in Paris. Die haben sich, glaube ich, recht gern. Hast jetzt du gesagt, Schelker? Aber ich habe Emotionen gemeinsam in den Song gepresst. Save me tonight, gerade als nächstes.
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10: Bei einer linken Politikerin und Trump-Gegnerin hat es gestern zuhause eine Razzia gegeben. US-Bundesbeamte haben das Haus der demokratischen Abgeordneten Ilhan Omar im Grossraum Washington durchsucht. Der genaue Grund ist offiziell noch unklar. Wie die US-Medien aber berichten, geht es um Ermittlungen wegen einem möglichen Betrug rund um ihre Einwanderungsunterlagen. Ilhan Omar ist in Somalia geboren und sagt, die Razzia sei eine politische Einschüchterung. Das würde sie aber nicht zum Schweigen bringen. Der Flugverkehr in Kloten hat im September gegenüber 2025 zugenommen. Laut dem Flughafen Zürich waren über 3,1 Millionen Passagiere unterwegs. 2,6% mehr als noch vor einem Jahr. Auch die Starts und Landungen sind um gut 5% gestiegen. Pro Flug sind aber im Schnitt etwas weniger Leute mitgeflogen. Der Amazon-Gründer Jeff Bezos glaubt, dass viele Menschen dank KI nur noch 3 Tage pro Woche arbeiten müssen. Wie er gegenüber Fox News sagt, würde die künstliche Intelligenz immer mehr Routinearbeit übernehmen. Und durch das bleibe mehr Zeit für kreative und persönliche Sachen. Er meint sogar, dass bei vielen Haushalten womöglich nur noch einer von beiden Partnerinnen oder Partnern arbeiten müssen. Ob der Produktivitätsgewinn am Ende bei den Angestellten lande oder stattdessen Stellen abgebaut werden, hat der Bezos aber nicht erwähnt.
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0: Es gibt einen schönen Tag, einen schönen Vormittag. Am Nachmittag auch ein paar Wolken, morgen Sonne, Temperaturen bis 18 Grad.
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0: Ja, vor einem krassen Anstieg an Verkehrsmeldungen vor einer halben Stunde, ja, hat sich das wieder ein bisschen beruhigt?
1: Nein, beruhigen nicht. Wir sind einfach auf dem gleichen Niveau. Immer noch bestehend A1 Richtung Zürich zwischen Lauterbach und Niederbipp. Stop and Go auf der Gegenfahrbahn auf mehreren Abschnitten zwischen Rastig, Kunst, Nord und Wangen an der Aare und zwischen Kirchberg und Schönbühl. Dort gibt es Rückstau. Du kennst es wegen dem Stau auf der A1 auf der A6 Liesbahn zwischen Buchs und Schönbühl. Von Lies her auf Biusenwurst zwischen Lies Nord und Studen Stop and Go gemeldet. Auf der A5 Solothurn Richtung Neuenburgstrasse zwischen Verzweigung Brückmoos und Biel. Auch Stau und auch auf der A6 Thunbern, wo wir eher selten Stau haben seit den baulichen Massnahmen zwischen Rubig und Ostring. Trotz dem erweiterten Pannenstreifen, den man auch befahren darf, Stop and Go gemeldet. Nicht der Sorge.
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0: Zuerst haben wir Mitte Oktober sind wir angekommen, fast, zumindest 13. 2 um 8 Uhr. Was ist Elke Rie? Guten Morgen.
1: Hallo.

0: Kernaghan, Zoe Wees, erfolgreiche Festival-Sommertour hinter sich. Macht jetzt gleich ein Päuschen, bei uns nicht. Control, Kernaghan für dich. 10 Minuten ab der Nacht, Dienstagmorgen.
1: Da ist nichts mit Päuschen. Da wird geschafft, geschafft, geschafft. Wobei, wenn man das Geld auf der Strasse findet, wie dein Kollege, die du ja erzählt hast, der eine 100er-Note gefunden hat, also einfach frisch fröhlich hat wollen einstecken.
0: Nee,
1: also, das
0: halt.
1: Hast du ihm geraten.
0: Ich hätte ihm das geraten. Er hat den 100er auf das Fundbüro gebracht. Er sagt, du bist doch wahnsinnig. Ja. Mach doch mit dem einen schönen Abend oder lass mich zumindest ein, wir sind eins ziehen.
1: Ich finde es cool, hat er das gemacht.
0: Ja, findest du cool. Haben wir diskutiert schon in der letzten Stunde und wir diskutieren ja zusammen. Uns ist es wichtig, auch du als moralischer Kompass im Ganzen, wo sagst, welche Richtung schlägt es bei dir aus? Der Fippo meint.
2: Wunderschönen guten Morgen,
0: Morgen
2: miteinander.
0: Morgen.
2: Also Leute, was ich finde, das gehört mir. Weil ich habe mal einen Goldring gefunden, hat er dort in dieser Bar abgegeben und sie hat eine Ahnung gehabt, wenn er hören könnte, ihr Typ kommt dann am gleichen Abend holen und sagt mir näher, ja, hättest du ihn gescheiter behalten, er hätte mehr Geld von Versicherung bekommen, oh als der Ring wert hat. Nicht mal ein Merci, nichts. Und seitdem muss ich sagen, wisst ihr was, Leute? Fuck you!
0: Ich bin ruhig, ruhig durchschnaufen, nochmal einen Schluck Kaffee nehmen. Aber lass schnell, ich finde es einen grossen Unterschied, ob es etwas ist mit einem emotionalen Wert, wie ein Ring oder ein Sport, wo nicht mühsam ist, wenn da und denen kann. Ja. Das ist ja keine Frage, würde ich das zurückgeben. Aber rein das Bargeld.
1: Kriegen pfeift da genau in die gleiche Meinung.
3: Ah. Also wenn ich ein Portemonnaie finden mit 250 Franken drinnen, würde ich das auch bringen oder schauen, dass ich es der Person zurückgeben könnte, inklusive Geld. Das ist ganz klar. Aber wenn du alles am Boden 100er Noten findest, dann ist es einfach meine. Also ich habe schon mal einen 50er gefunden und das war dann halt meine. Ich meine, da kann ja auch niemand beweisen, dass das seine ist.
0: Ja.
3: Und es kann ja, da könntest du ja jeden Tag die Bern

0: ins Fundbüro und fragen, ich habe Geld verloren und dann müsste sie dir ja geben. Also ist ja Witz,
1: ja.
0: Der mit dem Bargeld aufs Fundbüro bringt.
1: Finde ich auch. Oder?
2: Nochmal kriegen, du hast ja strafbar gemacht. 10 Franken ist gesetzlich der Betrag. Bis dorthin kannst du es behalten, aber ab 10 Stutz muss man es eigentlich aufs Fundbüro bringen. Ja, wir können weiter diskutieren. Also gesetzlich ist der Fall klar, moralisch irgendwie noch nicht ganz.
1: Nein, so, das diskutieren wir aus. Und Achtung, kriegen natürlich hat sich nicht strafbar gemacht. Das war ja nur hypothetisch gewesen.
2: Rein hypothetisch.
1: Deine Meinung zum Thema mitschnurren. 079-655-0844.
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1: Und jetzt wird es ein bisschen ruhiger. 12 ab 8. Guten Morgen.
2: Morgen. 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

0: schnell einen Gang abschalten mit dem Niklas zusammen. Schönen Dienstagmorgen wünschen wir. 20.08 Uhr. Es ist Spielzeit bei uns. Zwar alle gegen Energy. Unser Morgenquiz spielen wir. Der Kandidat von heute heisst Raphael, ist 29 und kommt aus dem Tessin. Guten Morgen.
1: Guten Morgen.
0: Du bist Chauffeur, dementsprechend auch dauernd am Bügeln. Wo bist du jetzt gerade unterwegs?
1: Jetzt bin ich auf dem Weg nach Frutigen im Kandertal.
0: Oh, oh schön. Verkehrstechnisch dort okay? Oder was ist deine absolute Hassautobahn in der Schweiz?
1: Hassautonummer ist AI und Hassautobahn ist A1.
0: So. Da hat jemand ganz klar.
2: Jetzt kein Road Rage hier für Energy. Morgen jetzt spielen wir, und zwar unser Morgenquiz alle gegen Energy. Du entscheidest aber gegen Schelker oder gegen mich, aber halt, warte noch schnell. Der Überbegriff von der Quizfrage musst du noch abwarten, das wäre Geografie.
1: Okay, dann spiele ich gegen dich.
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0: Simu, ich weiss, du bist eine Maschine, wenn es um Geografie geht. Aber jetzt hast du mal einen Gegner, der in der ganzen Schweiz und im Ausland im Nähe unterwegs ist und auch ein Aussattelfest ist in diesem Bereich. Oder ein Mensch, Raphael?
1: Ja, wenn wir es mal hoffen,
0: sonst kann ich dir
1: gerade
0: gründen. Ja, du, ich drücke den Daumen. Preis gibt es so zu gewinnen. 50 Franken vom Outlet King und ein Moser heiß gekocht Kaffeetasse. Wenn du eben besser bist in 15 Sekunden als er, heisst mehr richtige Antworten zu meiner Frage rausholst. Er legt auch bevor, du gehst noch Musik, ist gut?
1: Ist gut, ja.
2: Bis grad. Tschüss.
0: Tschüss. Bis später. Simu, ich will von dir und mit dir zusammen ins Auto hocken und mal auf der A1 unterwegs sein und jede Ausfahrt hören, die man dann nehmen kann auf der A1. Deine Zeit läuft ab jetzt.
2: Okay, wir starten. Kriegsstätte. Leitsach. Oder was ist das? Nachher, Tätigen. Nachher, Wangen an der Aare. Nachher, Zürich West kommt auch mal sicher. Zürich City. Fuck it, ey. Für mich war wie klar gewesen, zwischen Bern und Zürich, aber du hast auch die ganze Schweiz gemeint.
0: Hast du die ganze Schweiz können, ja. Also, Kriegsstätte stimmt. Leitsach muss ich Herz sein. Das ist Ausfahrt Kirchberg. Das ist nicht Ausfahrt Leitsach. Die heisst nicht Ausfahrt Leitsach. Du kommst auf Leitsach. Nein, bei Dating. Gibt es Drastedt-Datingen, aber keine Ausfahrt-Datingen, das wäre Herkingen-Lauterbach. Wangen an der Aare gibt es, korrekt. Zürich West kann ich so auch nicht geben und Zürich City wiederum kann ich geben. Das sind nach Adam Riese 3 Punkte.
2: Oh, das ist also nicht wirklich viel. Hättest du mich nach Baustellen gefragt auf der A1, hätte ich mehr gewusst.
0: Ja, definitiv. Er gehört uns jetzt wieder. Es wird wieder laut. Raphael?
1: Ja, ich lebe noch, ja.
0: Tipptopp, gut. Du bist ja gerade aktuell unterwegs. Ich will auch von dir und möglichst mehr als 3 Punkte hören. Dann gewinnst du Ausfahrten, die man kann nehmen auf der A1 mit der richtigen Benamsung. Deine Zeit läuft ab jetzt.
1: Kriegstätte, Arare.
0: Ja.
1: Unzenschwil. Abklo. Ja. Was haben wir noch? Zumbiel.
0: Ah, Zumbiel ist nach dem Leuten gekommen. Du hast auch Kriegstätte und Wangen an der Aare gesagt, da hat er schon mal unentschieden. Dann braucht es noch 2 Richtige, dass du schlägst. Hunzenschwil kann ich geben, so heisst die Ausfahrt. Ist gerade jemand verunfallt, letztlich. Noch gefährlich dort, wenn es nass ist. Und dann sind wir in die Westschweiz gegangen, dort geht natürlich die A1 auch durch. Ja. Und du hast die Ausfahrt Aclan gesagt. Aber ja, für auf Aclan zu kommen, musst du entweder die Ausfahrt Lausanne-Cissier nehmen oder Bussigny, darum stimmt das nicht.
2: Ja gut, das Problem habe ich auch mit Leitsach und Co. Ist unentschieden.
0: Ab schon wieder in eine Schätzfrage. Und zwar möchte ich von euch beiden wissen, wie lang ist dort A1 in der Schweiz?
2: Das ist Genf, St. Gallen. Das ist quer durch die Schweiz. Das sind 420 Kilometer.
1: 410 habe ich mal gelesen, bis
0: mir nicht täusche. Also Simon, für dass du immer die Herleitungen so machst, bist du auf dem absolut richtigen Weg. Jetzt ist einfach das Blöde, 400. Dass der Raffu das mal gelesen hat. Und das stimmt, die 410 sind...
2: Was auf das Loch? Nee, das gibt's ja
0: verdient, oh Mann!
2: Verdient,
0: Treppu! Ja, du kennst das Auto bestens, gell? Hey, gute Fahrt weiterhin und viel Spaß mit deinem Preis!
1: Hey, schöne!
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0: upon you. Genau, Haubi.
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2: Häuser aus Hanf, das klingt im ersten Moment eher nach einer sehr entspannten Wegegemeinschaft, ist aber tatsächlich ein Baustoff, der für unsere Häuser in Zukunft immer spannender wird sein. Weil die Baubranche dringend klimafreundlicher muss werden, kommen bei den Fachleuten jetzt immer mehr natürliche Materialien wie eben Hanf in Fokus. Die Vorteile: Aus Hanfbeton oder Dämmmaterial kann Hanf CO2 binden, es wächst schneller und könnte so die Klimabilanz vom Bauen verbessern. Das geht aber nicht nur mit Hanf. Auch Pilze, Bambus, Lehm und Reisabfall werden als Baustoff von der Zukunft geprüft. Das Haus von morgen wird womöglich also ziemlich grün und ein bisschen anders, als man im ersten Moment denkt.
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0: Die Sonne ist oben, die bleibt vorläufig, also wir sehen sie, da oben bleibt sie aber die Wolken kommen dann am Nachmittag, also da gibt es ja so einen Sonnenwolkenmix, manchmal eine ziemlich geschlossene Wolkendecke. Am Morgen noch frisch bei Sonne, bei 4, 5, 6 Grad jetzt so, tendenziell am Nachmittag dann 18 Grad möglich.
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4: Am mühsamsten ist, surprise, surprise, auf der A1 heute Morgen Richtung Zürich. Zwischen Lauterbach und Niederbipp. Verkehrsüberlastung von Zürich her auch. Zwischen Rastikunstgerort und Dönsingen und auch zwischen Kirchberg und Schönbühl. Dort bei Verzweigung Schönbühl gibt es immer ein bisschen Rückstau auf der A6 von Lys her Richtung Bern. Aber das ist nicht mehr allzu gross, der Stau dort. Auf der A6 Thunbahn haben wir noch eine Meldung zwischen Rubigen und Ostring. Und dort braucht es noch ein paar Minuten Geduld. Gute Fahrt.
0: Schelker, gleich noch schnell die Frage an dich. Du bist Verkehrshost, oder? Du bist ein Instanz, das, wo der Papst ist für die Religion.
4: Das ist jetzt auch der Vergleich, nehme ich doch.
0: Bist du der Hüter von der Straße? Jetzt erklär mich schnell. Ja, ey, das ist ja ein verdammter Flickenteppich. Egal, ob du jetzt Richtung Zürich oder zurückfährst. Ja. Mit unendlich vielen Baustellen. Ja. Wann ist die Baustelle frei, breiter als ich schneller zu Zürich bin?
4: Lass Simon, ich glaube, die Baustelle wird von Jahr zu Jahr noch ein bisschen rausgestügelt, aber es ist mal 2029 angegeben worden. Aber ob das 2029 wird sein, kann ich dir nicht sagen. Auf jeden Fall dauert es noch. Ja, es ist eine Gesamtdauer 2025 bis 2032. Das heißt, sie haben von bis.
0: Oh shit. Also das müsstest du jetzt in den nächsten Tagen vielleicht mal ausrechnen. Die Pendler, die auf Zürich fahren, tagtäglich. Der Stau, den sie pro Tag mitnehmen, Mänti bis Freitag. Ja. Und das auf die nächsten, was sind 5-6 Jahre, aufgerechnet. Machen wir doch mal.
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0: 20 Minuten und er ist 9. Mitte Oktober, es ist Zeit für einen Radwechsel. Und das ist etwas, was man gerne mal vergisst oder ein bisschen rausschiebt. Darum umso besser, ganz ehrlich, gibt es uns und wir schauen, was du
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2: Du musst mich entschuldigen, sie muss nicht lachen, wenn du sagst, zum Glück sind wir da, wenn es um das Thema Radwechsel und Winterrädchen drauf montieren geht. Also, darfst du dich dort gut ausklammern?
0: Ja, ja, schon gut. Fiona hat sich da aufgedrängt, beziehungsweise du hast das ein bisschen Zeit genommen, weil sie auch eine ist, die manchmal ein bisschen lauert.
2: Ja.
0: Jetzt machen wir es so. Wir haben Profis auf der einen Seite von Emil Frey, Ostermundigen und Bern West. Andererseits aber auch Fiona, die mithilft und zupackt. Die, schau da. Ja. Was ist das für ein Geräusch, Elker?
2: Das ist dann, wenn man muss, Mutter beim Rädli anziehen muss. Das muss mit richtig drei Momenten gemacht werden. Nicht zu fest, nicht zu wenig fest natürlich. Weil sonst überholt ich dein eigenes Rädli auf der Autobahn. Das wäre meistens nicht gut.
0: Und jetzt ist doch das eine schöne Aktion. Auf der einen Seite übernehmen wir die Kosten. Wir übernehmen auch mal den Zeitplan. Weil genau heute in der Woche ist es soweit. Da haben wir am Morgen Termine zu Ostermundig, am Namen Bern West zum Beispiel. Da kannst du eintragen, sogar noch, wo es einfacher ist für dich. Und der ist für dich der Reifen bzw. der Radwechsel kein Thema mehr.
2: Genau, so läuft es. Simon hat es schon ein bisschen angedeutet. Wichtig, es geht darum, du musst einen Satz Felgen mit Winterreifen haben. Wir können nicht auch noch neue Pneu aufziehen. Für das längt die Zeit nicht im Endeffekt.
0: Und das können vor allem Fiona nicht.
2: Nein, das wäre dann auch nicht.
0: Also jetzt anmelden, energy.ch. Das ist doch ein toller
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0: Radwechsel ist definitiv angesagt. Heute Morgen nur 3 Grad.
2: Siehst, und das haben wir gehört vom Experten. Wenn es um 7 Grad ist, dann kommt der Winterpneu so richtig zur Geltung mit seinem Grip.
0: Aber es wird ja auch noch mal über 20 Grad in dieser Woche. 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

0: Nico Santos, er lebt ja häufig in Mallorca und zum Beispiel die Freiburger, die jetzt Ferien, schnell nachschauen, Mallorca noch so angenehm mit 23, 24 Grad, wer jetzt noch Sommer will in diesen Tagen, dann müssen sie in Süden von Spanien, dort haben wir 29 Grad in
1: Tag. 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
0: Aber auch hier knacken wir nochmal 20 Grad Marke, ist ja irgendwie auch klar in diesem Hitzejahr. Wenn wir wo, jetzt geht bei den Wetteraussichten. Heute 17 Grad Maximum, morgen sind wir eben bei 20 Grad. Übermorgen sogar 21 Grad möglich. Dazu aber auch Wolken, immer ein Thema. Jetzt morgen Sonne, heute am Nachmittag die auch Wolkendecke stellenweise, aber eben, es ist relativ mild und es bleibt mild bis zum Wochenende her und auch trocken. Sonne immer ein Thema, Wolken immer ein Thema, Temperaturen im Höchstwert über 20 Grad am Morgen, aber frisch Händchen und Kappen anlegen.
2: Simon, vor Ewigkeiten habe ich einen Termin abgemacht für uns beide am Freitag auf der Schlafbahn, auf der Eisbahn und habe gemeint, es sollte einfach gut Wetter sein. Jetzt haben wir aber das Problem, dass es fast zu warm ist. Ich weiss nicht, ob das
0: klappt. Ja, ich weiss auch nicht, was du genau für einen romantischen Moment bei mir geplant hast. 19 Grad, wenn wir am Nachmittag gehen, am Freitag. Also das ist noch nicht schläflich.
2: Nein, überhaupt gar nicht.
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0: hören das Bärli schon ready zum Mitspielen. Immer um diese Zeit, wenn du mal möchtest, mit deinem Schatz die Stelle im Beziehungsexamen anmelden, energy.ch, wie das Spiel funktioniert. Ja, das gehst jetzt.
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0: Monika und Beat, mein Bärli an diesem Dienstag Morgen, 44, 41 und das halbe Leben zusammen, 20-jähriges Feiern im nächsten Jahr. Beat, du hörst mich an, guten Morgen.
2: Morgen.
3: Guten Morgen zusammen.
2: Ich bin auch da, wenn es dich nicht stört, Simon, aber ich schaue einfach ein bisschen zum Rechten schauen als Schiedsrichter.
0: Genau, vielleicht kann sagen, was man denn hier gewinnen kann.
2: Ja, einen tollen Preis und zwar abgeschoben im Wert von 100 Franken zu Fashion Fish.
3: Das klingt super.
0: Erste Frage, Beat, du bist grosser SCB-Fan. Sag mir, welches ist die grösste Hassmannschaft von der Liga für dich persönlich?
3: Das ist ganz klar Fribourg-Gottero.
0: Wir kommentieren nicht, Schelker und ich.
2: Nein, wir lassen es euch genau so stehen.
0: Zweite Frage. Okay. Wer ist häufiger auf Social Media? Monika oder du? 50-50 Frage.
3: Hätte ich gesagt, ich.
0: Und Sexfrage, ihr habt mittlerweile ein 20-jähriges Sexleben. Und ich möchte wissen, was ist das Kurioseste, was jemals beim Sex passiert ist? Was poppt gerade als erstes auf bei dir?
3: Extrem peinlich eigentlich nicht, aber jetzt mit den Kindern ist natürlich höchstens, dass der auf einmal, mich wette eigentlich gern. Und auf einmal kommt irgendetwas. Kind steigen ab oder so und ja.
0: Dann muss man reagieren.
3: Muss man reagieren, genau.
0: Dann haben wir das so notiert, ich habe ein bisschen mehr erwartet, ehrlich gesagt. Aber
2: es muss ja auch nicht spektakulär sein.
0: Ja, ja. Monika, willkommen im Spiel. Ja.
4: Hallo.
0: Guten Morgen.
4: Hallo zusammen.
0: So, gerade die erste Frage. Du bist ja auch SCB-Fan. Welches ist sein grösst Hassclub von der Liga?
4: Grösst Hassclub? Oh, gibt es einige, würde ich sagen. Aber ich würde sagen Freiburg.
2: Der Erzfeind.
0: Ja, und der amtierende Schweizer Mensch. Ja. Muss man dann gleich auch neidlos genau. Eingestehen. Also, das ist der erste Punkt. Zweite Frage. Wer von euch ist mehr unterwegs auf den sozialen Medien?
4: Ich würde sagen, ich bin mehr unterwegs auf Facebook. Ja, mehr auf TikTok. Aber ja, ich würde sagen, ich.
0: Das ist dumm. Echt 50-50 Fragen gar nicht so gerne. Wir können auch nicht helfen.
2: Ja. Der ist einfach durch. Ja. Gleich wollen wir bei Sexfragen noch wissen, was da deine Antwort ist.
0: Und zwar, was ist das Kurioseste, was je passiert ist in den letzten 20 Jahren Sex bei euch?
2: Was kommt da für eine Story in Sinn, wenn wir dir die Frage stellen? Immer haben wir ja die gleiche gestellt.
4: Das ist eine gute Frage, ja. Etwas Kurioses, da fällt mir gerade gar nicht ein.
2: Er hat auch ein bisschen studieren.
0: Den, der vom Schaft ist, kommt.
2: Und einen doppelten Backflip ins Bett. Nein, natürlich nicht. Ja. Einfach wenn die Kinder mal stören. Das ist etwa etwas, was bei euch vorkommt und ein bisschen unangenehm kurios ist. Aber ja, du die zwei, es hat jetzt nicht geklappt mit dem Preis, aber es soll doch ein anderes Mal klappen, wenn ihr euch nochmal anmeldet und nochmal mitspielt. Ist gut?
4: Okay, super.
0: Schönen Tag euch.
2: Tschüss. Tschüss zusammen.
3: Tschüss zusammen.
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7: Mit der Elli Ferischik.
8: Nach der eskalierten Partynacht am Zürcher Hartplatz am Sonntag geht die Polizei davon aus, dass der Gewaltakt vorbereitet gewesen sei. Auch der ehemalige Kriminalkommissar Markus Melzel sagt im Interview mit dem Blick, wer nur eine Party feiern will, nimmt kein Pyro oder Pflasterstein mit. Über 100 Leute sind mit Steinen, Raketen und Böller auf die Polizei losgegangen. Laut der Stadtpolizei sind sogar Raketendepots vorbereitet worden. Wer hinter der Krawall steckt, wird noch ermittelt. Bei einer linken Politikerin und Trump-Gegnerin hat es gestern die Heime eine Razzia gegeben. US-Bundesbeamte haben das Haus der demokratischen Abgeordneten Ilhan Omar im Grossraum Washington durchsucht. Der genaue Grund ist offiziell noch unklar. Wie die US-Medien aber berichten, geht es um Ermittlungen wegen einem möglichen Betrug rund um ihre Einwanderungsunterlagen. Ilhan Omar ist in Somalia geboren und sagt, die Razzia sei eine politische Einschüchterung. Das würde sie aber nicht zum Schweigen bringen. Der Amazon-Gründer Jeff Bezos glaubt, dass viele Menschen dank KI nur noch 3 Tage pro Woche arbeiten müssen. Wie er gegenüber Fox News sagt, würde die künstliche Intelligenz immer mehr Routinearbeit übernehmen. Und durch das bleibe mehr Zeit für kreative und persönliche Sachen. Ob der Produktivitätsgewinn am Ende bei den Angestellten lande oder stattdessen Stellen abgebaut werden, hat der Bezos aber nicht erwähnt.
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7: Viel Sonne am Vormittag, Wolkensonne am Nachmittag. Temperaturen jetzt um die 10, am Nachmittag um die 17 Grad.
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10: Es mingert langsam in Sachen Meldungen auf der A1 Richtung Zürich zwischen Lauterbach und Niederbippen. Unterwegs bist du, brauchst du noch ein bisschen Geduld auf der Gegenfahrbahn auch zwischen Rastatt, Gunzgrad und Dönsigen ebenfalls.
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7: Heute gibt es 4 Songs ohne Unterbruch. Nachher zurück zu unserem Endthema vom Morgen, wo wir moralisch noch nicht auf den Punkt haben gebracht.
10: Irgendwie kommen wir nicht zu Boden. Ist jetzt das okay, wenn man 100 Franken auf der Straße findet, also ein 100er-Nötli, und das einsackt und nicht aufs Fundbüro bringt, obwohl das Gesetz ja vorschreibt, dass man eigentlich ab einem Betrag von 10 Franken muss aufs Fundbüro gehen. Ja, sind wir nicht sicher.
7: Nicht sicher, nicht einig, aber gehen wir nochmal durch. Schritt für Schritt, vielleicht haben wir da schlussendlich eine Quintessenz. Daraus machen wir gleich. Gut.

0: wenn jetzt der 9. Kaffee noch nicht gekittet hat, dann vielleicht der Song da hier, der dich ein Schwung bringt.
1: Ich hast schon gemeint, ah, dann lieber heimgehen.
0: Ja, du wärst dich es aussuchen.
1: Zeig aus Streich und geh, fertig.
0: Gerade nachher, wirklich eine schöne Nummer. Wir freuen uns drauf, wegen wir dich ausgesucht. Daft Punk, Pharrell Williams, Get Lucky. Zurück zu unserem Morgenthema, eins von vielen. Aber das hat am meisten polarisiert, weil man da einfach auch zweier Meinung kann sein. Wenn man 100 Noten am Boden findet, gibt man die zurück, wie das mein Kollege gemacht hat, beziehungsweise im Fundbüro ab. Oder wie ich es ändern würde machen. Du, jetzt habe ich mal Glück, einen glücklichen Tag, Glücksbild.
1: Jackpot! Kann man behalten.
0: Die rechtliche Seite, die haben wir geklärt, Schelker.
1: Ja, die sagt nämlich, dass man bis 10 Franken darf einsacken, aber ab 10 Franken schon aufs Fundbüro muss säckeln. Dort, das kann abgeben und wenn das nicht abgeholt wird, das 100er Nötli, dann wird man nach 5 Jahren offiziell zum Besitzer. Muss halt ein bisschen warten.
0: Viele haben sich gemeldet zum Thema und das ist also sehr rechtlich gesehen auf der sicheren Seite mit ihrer Haltung.
2: Ja, guten Morgen, das ist Sonja. Hey. Also, ich bin auch so, ich würde es auch aufs Fundbüro bringen, weil mir ist das auch selber schon passiert. Also, ich habe mal ein Portemonnaie mit 250 Franken drin verloren und mir ist also ein Riesenstein vom Herzen gefallen, wo es wirklich jemand so ehrlich ein Keib hat abgegeben, oder? Aber mir ist auch schon das andere passiert. Portemonnaie verloren. Oder? Es ist zwar abgegeben worden, die Kärtchen sind drin gewesen, aber das Geld weg.
1: Ja, ich würde einfach mal ein bisschen besser auf mein Portemonnaie schauen. Ja, ganz ehrlich.
0: Und noch zum Sagen, also egal, ein Portemonnaie, Ring, etwas, wo man irgendwie emotional verbunden ja, hat, das geben wir auf das Fundbüro.
1: Das ist klar.
0: Das ist am Freitag klar.
3: Hey, morgens. Hey. Interessante Frage mit dem Hund. Und ich bin eigentlich voll bei euch. Und vor allem auch mit dem Punkt, also bringst du ihn zurück aufs Fundbüro. Was passiert nachher? Ja. Im schlimmsten, extremsten Fall packt er dir den ein. Und sorry, ein Hund oder gar nicht aufs Fundbüro. Also.
0: Ja, das ist dann ja auch. Und dann noch der Weg unter die Füße.
1: Ich habe den Aufwand. Ja, nur verständlich, aber gleichwohl, man ist sich nicht einig.
0: Was meinst du kriegen?
4: Also wenn ich ein Portemonnaie würde finden mit 250 Franken drin, würde ich das auch bringen oder schauen, dass ich es der Person könnte zurückgeben, inklusive Geld. Das ist ganz klar. Aber wenn du alles am Boden 100er Noten findest, dann ist es einfach meine. Ja, also ich habe auch schon mal einen 50er gefunden. Und das ist dann halt meine gewesen. Ich meine, da kann ja auch niemand beweisen, dass das seine ist. Ja. Und es kann ja, da könntest du ja jeden Tag in Bern am Bahnhof auf das Fundbüro und fragen, ich habe Geld verloren und dann müsste sie das ja geben. Also ist ja Witz, der mit dem Bargeld ins Fundbüro bringen.
1: Oder ein neues Geschäftsmodell.
0: Wer weiß? Ey, ey, ey. Also komm, wir können es nicht abschliessend hier zu Boden bringen, was jetzt richtig und was falsch ist.
1: Ich würde mich einfach ans Gesetz halten. Ja. Im Zweifel, Simon, gescheiter ans Gesetz halten, bist du moralisch auf der sicheren Seite.
0: Bist du übrigens mal nicht sicher, ob du dich ans Gesetz haltest? Dann reicht deine Frage ein auf energy.ch. Dann hörst du vielleicht morgen bei unserer Rubrik «Darf man das?» mit

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0: gerade nachher ein Künstler, den ich wirklich 100% unterschreiben würde, auch wenn ich es nicht sicher weiss, der Typ hat keinen Künstlernamen. Ja, viele haben einen, wie zum Beispiel der Elton John.
1: Das ist ein Künstlernamen.
0: Das ist nicht Elton John, der heisst ganz Angst. Oder hier der Bruno Mars, der heisst Peter. Kein Witz, Peter Jean Hernandez.
1: Cool, hat er sich aber für Bruno entschieden, nach Peter.
0: Oder Tina Turner, oder zum Beispiel auch Anna May Bullock, das weiss man vielleicht. Aber der Nächste, jetzt mal ganz im Ernst, du würdest nie den Künstlernamen holen, der Michael Schulte heisst.
1: Ja.
0: Das funktioniert nicht. Er singt ja auch noch Englisch. Und das Krasse ist, sein zweiter Name wäre Anthony. Der könnte sich also Michael Anthony nennen.
1: Ja, aber dann wäre jetzt noch ein Michael Patrick Kelly. Der hat auch schon, der hat auch mit den zwei Vornamen schon durchgespielt. Sorry, wenn du den Schulte mal lernen kennen darfst, so wie ich es dürfen an der Energy Live Session, die ich gespielt habe, jetzt in Bern. Dann weisst schon, warum er Michael Schulte heisst, weil er ein bodenständiger Typ mit einer Wahnsinnsstimme ist.
0: Geiler Song. Grüß nachher. Here goes nothing. Zuerst noch.
2: Schubidu. 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
0: Für Rückblick auf unser Morgenquiz, für das wir dich vielleicht jetzt hier, jetzt bist du auf der Bühne höchstwahrscheinlich, oder vielleicht nicht mehr unterwegs, könnt ihr vielleicht animieren, morgen mitspielen, einfach so schnell 100 Franken Dosenbach-Gutschein abgerasen, wenn du einen kleinen Songausschnitt erkennst, beziehungsweise weißt, welcher Song das ist, weil das ist heute Morgen am Sim nicht gelungen.
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0: Hey, echt jetzt?
1: Ja.
0: Also hast du einen Interpretetitel?
3: Ja, ich kenne ihn auch, aber Interpretetitel.
1: Von Witz!
3: Nein.
0: 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Jetzt anmelden auf energy.ch, wenn du Ahnung hast. Ja. Morgen 100 Stutz ab Raum. Ist das gut? Du, und dann verabschieden wir uns doch gleich früh. Du hörst uns morgen wieder ab der 5
1: Uhr. Ja, ab der 5 Uhr morgen sind wir dann schon da, einfach ja zur Erinnerung, gell?
0: Bis morgen. Tschüss.
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0: Das ist der Dienstag, 13. Oktober auf Energy. Es ist 10 Uhr. Guten Morgen.
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0: Aus dem Nachrichtenstudio Elif Erischik.
2: Ein bizarrer Übergriff für Klicks sorgt in Köln für Empörung. Ein 1,20 Meter grosser Roboter soll eine 16-Jährige am Viertel begrapscht und hinter ihr eindeutige Stossbewegungen gemacht haben. Besonders problematisch, der 16-jährige Besitzer und sein 19-jähriger Kollege haben den Vorfall vor einem Fastfood-Laden gefilmt und live im Netz übertragen. Die Polizei hat den Roboter beschlagnahmt und klärt jetzt, ob er gezielt ferngesteuert worden ist. Nach der eskalierten Partynacht am Zürcher Hartplatz am Sonntag geht die Polizei davon aus, dass der Gewaltakt vorbereitet gewesen sei. Auch der ehemalige Kriminalkommissar Markus Melzel sagt im Interview mit dem Blick, wer nur eine Party feiern will, nimmt kein Pyro oder Pflasterstein mit. Über 100 Leute sind mit Steinen, Raketen und Böller auf die Polizei losgegangen. Laut der Stadtpolizei sind sogar Raketendepots vorbereitet worden. Wer hinter der Krawall steckt, wird noch ermittelt. Traurige Nachrichten für alle Fans von der Kultserie Breaking Bad. Der Schauspieler R.J. Mitty ist mit nur 34 Jahren verstorben. Berühmt wurde ist er in der Rolle als Walter White Jr., dem Sohn der Hauptfigur. Wie das amerikanische Online-Portal TMZ berichtet, habe sich der R.J. das Leben genommen. Der beliebte Schauspieler hat mit Zerebralparese gelebt und sich für die Rechte von Menschen mit Behinderungen eingesetzt.
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0: Auch wenn wir frisch und mit Nebelfeldern gestartet sind in den Dienstagmorgen hinein, sieht es gut aus, für den Nachmittag zumindest. Die Sonne kommt hinführen. Neben den Wolken, die wir am Himmel haben, Temperaturen momentan frisch bei 9 Grad, am Nachmittag dann bei 16 bis 17 Grad gegen oben. Könnte es zum Teil noch sein, dass hier und dort ein paar Regentröpfchen gibt. Das ist sicher nicht ganz ausgeschlossen. Morgen am Mittwoch haben wir zuerst viele Wolken, nachher auch noch ein bisschen Regen, wird aber freundlicher am Nachmittag bei 16 bis 19 Grad.
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0: 3 Minuten nach der Zähne haben wir es. Schicken liebe Grüße dein Auto und sagt dir, wo du im Stau stehst, in der Region Zürich-Aargau, auf der A1 Richtung Zürich, ab der Verzweigung Bierfeld bis Wettingen wegen einem Pannenfahrzeug. Ein defekter LKW, darum dort der rechte Fahrstreifen gesperrt, verlierst etwa eine Viertelstunde. Dann bei der Westumfahrung Richtung Wiedeken, ab Braunau bis auf Wiedeken, auch hier stehst du im Stau wegen Verkehrsüberlastung. Ich wünsche dir eine gute und sichere Fahrt ans Ziel.
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0: Herzlich willkommen im Vormittag von deinem Dienstag, 13. Oktober, mit Energy, wo dich kannst freuen auf guten Sound. Der neueste Song vom schottischen Singer-Songwriter Argyle, Blinded by the Sun, geküsst von der Sonne, geblendet von der Sonne, bin auch ich. Ich bin Laura Kürbisch, salut.
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0: de zon, Blinded. Blinded by the Sun vom Argyle of Energy.
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0: Es ist 18 Minuten nach der 10 und zum Glück haben wir die Rubrik immer am Dienstag, deine Reminder, um das Nachteil mal auf die Seite zu tun.
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0: Also ich muss von mir schon selber sagen, ich bin wirklich so ein typischer Ferienbuchleser. Ich habe Ferien gehabt. Das Buch gelesen wieder mal einmal, endlich. Also es ist schon etwas Schönes, wenn man so eintauchen kann und ein Buch einem so richtig packen kann. Und darum gibt es die Rubrik bei Energy jede Woche, wo auch du mal kannst ein Buch vorstellen, wo du sagst, hey, das habe ich jetzt gerade gelesen, zuhause auf dem Sofa oder irgendwo in der Ferien unter Palmen, wo du sagst, das packt mich mega, das will ich gerne mit der ganzen Schweiz teilen. Das macht zum Beispiel er da.
2: Hallo zusammen, ich bin der Oliver und ich stelle heute mein eigenes Buch «Frühling im November» vor.
0: Natürlich kann man auch sein eigenes Buch vorstellen, wie das der Oliver macht. Der Oliver von Almen mit seinem Buch «Frühling im November». Kannst du uns kurz sagen, um was es im Buch geht?
2: Nach einem eigenen gescheiterten Selbstmordversuch steht der Software-Tester Mark Kamps mit einem ungewöhnlichen Auftrag da. Er soll den Tod von einer jungen Frau auf Auftrag von einer Klientin untersuchen. In Berner November-Melancholie beginnt der Kampf um die Wahrheit, aber auch ein Weg zu sich selber. Komplexe Krimi-Elemente, aber auch persönliche Aspekte wie Dating-Eskapaden kommen hier nicht zu kurz.
0: Ein Kriminalroman. Wem würdest du es empfehlen?
2: Das Buch würde ich allen Leuten empfehlen, die komplexe Krimis à la Knives Out von Netflix lieben, die zudem noch in der Region in der Schweiz spielen. Und natürlich auch alle die, die zu viel hinter dem Bildschirm hocken und sagen, als Abwechslung wäre auch mal ein Buch gut.
0: Ja, das wäre eine gute Überlegung wert. 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

Tiffany Harris aus Hamburg. 2 Minuten über den 10:30 haben wir es. Und kennst du das, wenn du irgendwo unterwegs bist, in der Ferien, am Reisen oder so, und nachher hörst du so Leute, wie sie miteinander schwätzen, oder? Und über gewisse Ortschaften reden und keinen Blass haben, wie sie die sollen aussprechen. Ein gutes Beispiel ist, glaube ich, Edinburgh, oder? Ich habe mir das auch passiert in Schottland. Damals, vor ein paar Jahren, habe ich auch gesagt, ja, irgendwie einen Busfahrer gefragt, wie kommen wir am schnellsten auf Edinburgh? Und dann hat er mich ausgelacht. Edinburgh, sagt man dem. Hey, die nächste Sängerin, die von uns wartet, in der Pipeline, sie kommt aus Korsika, das kann man noch aussprechen, oder? Aber der Ort, wo sie herkommt, habe ich auch immer falsch gesagt. Ich habe gesagt, Ajaccio. Ajaccio heisst das, ist die Hauptstadt von Korsika. Und sie heisst Alizée. Der Song ist im Jahr 2000 rausgekommen. Moi, Lolita, kennst du sicher. Denkst du so, warum kann ich kein Französisch? Ja. Hey, es geht um ein junges Mädchen, das im Teenie-Alter ist, in einer Grossstadt ist und unbeschwert einfach ein bisschen da.

0: Michael Patrick Kelly mit Blurry Eyes um 20.11 auf Energy. Herzlich willkommen bei uns. Und du kennst den Moment vielleicht, oder? Wo dich manchmal einfach kurz von der Welt ausklingst. Zum Beispiel am Morgen im ÖV die Kopfhörer reinmachen. Und manchmal läuft vielleicht nicht einmal Musik. Du bist dann wie einfach kurz in deiner eigenen kleinen Welt. Niemand muss etwas von dir wollen. Du musst auf niemanden reagieren. Einfach kurz nur du. Und ich glaube, wir alle haben solche Momente. Vielleicht ist es bei dir die Dusche, das Auto nach dem Arbeiten, wo du kurz drinnen hocken bleibst, bevor du aussteigst. Ein Spaziergang ins Leere ohne Ziel. Oder vielleicht ein ganz bestimmter Song. Oder einfach die 5 Minuten, bevor die Hei alle wach werden am Morgen. Wir wollen von dir wissen, wie sieht dein persönlicher Safe Space aus? Wo kannst du kurz durchschnaufen und einfach nur du selber sein?
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0: Toni Watson und der Song hat sie berühmt gemacht. Von der Strassenkünstlerin auf die grosse Bühne. Tones and I, ihr Künstlername mit Dance Monkey. Hier auf Energy.
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0: Ein Update gibt es von der Elif Erischik.
2: Cyberattacken auf französische Einkaufsläden soll eine gezielte Aktion auf die Kühlregal gewesen sein. Laut dem SRF könnte es sich sogar um einen hybriden Angriff handeln, der nur dazu da war, um die Bevölkerung zu verunsichern. In der Nacht auf dem Montag waren rund 150 Foodläden in ganz Frankreich betroffen. Die Hacker haben offenbar die dänische Firma Danfoss attackiert, die die Kühlanlagen zentral steuert. Durch das sind die Kühlschränke in Auftaumodus gegangen und die Lebensmittel verdorben worden. Wer dahinter steckt, ist noch unklar. Ein bizarrer Übergriff für Klicks sorgt in Köln für Empörung. Ein 1,20 Meter grosser Roboter soll eine 16-Jährige am Vödli begrapscht und hinter ihr eindeutige Stossbewegungen gemacht haben. Besonders problematisch, der 16-jährige Besitzer und sein 19-jährige Kollege haben den Vorfall vor einem Fastfood-Laden gefilmt und live im Netz übertragen. Die Polizei hat den Roboter beschlagnahmt und klärt jetzt, ob er gezielt ferngesteuert worden ist. Traurige Nachrichten für alle Fans von der Kultserie Breaking Bad. Der Schauspieler R.J. Mitty ist mit nur 34 Jahren verstorben. Berühmt wurde ist er in der Rolle als Walter White Jr., dem Sohn der Hauptfigur. Wie das amerikanische Online-Portal TMZ berichtet, habe sich der R.J. das Leben genommen. Der beliebte Schauspieler hat mit Zerebralparese gelebt und sich für die Rechte von Menschen mit Behinderungen eingesetzt.
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0: Durchmischte Dienstag mit momentan 12 Grad. Viele Wolken am Himmel, immer wieder kommt aber auch mal noch die Sonne führen, bevor dann gegen Nachmittag die Bewölkung wieder ein bisschen zunimmt. Dann kann es sein, dass es zum Teil ein paar Regentröpfchen gibt, bis 16 bis 17 Grad höchstens. Morgen Mittwoch dann zuerst viele Wolken zum Starten und auch noch ein paar Regentröpfchen. Nachher wird es aber freundlicher im Verlauf vom Nachmittag bis 16 bis 19 Grad.
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0: 3 ab 11 haben wir und eine Meldung habe ich auf meinem Bildschirm aus der Region Zürich-Aargau auf der A1 Richtung Zürich, ab Megenwil bis zu der Verzweigung Birfeld. Muss anstehen wegen einem Unfall. Der linke Fahrstreifen ist blockiert. Hat einen Unfall gegeben mit mehreren Fahrzeugen. Wünscht dir ein gutes, vor allem ein sicheres Ankommen an dein Ziel.
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0: Der Dienstag, der 13. Oktober mit Energy. 3 Minuten nach der 11. haben wir es. Schön, bist du mit dabei. Das freut mich. 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
0: Ich bin Lara Kürbis, begleite dich heute bei Energy bis um 3 Uhr.

0: deinen Vormittag mit Energy und der Elli Duhe, Middle of the Night, am Dienstag, 13. Oktober.
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0: 18 Minuten nach der 11 haben wir Zeit für die guten Sachen, die auf der Welt passieren.
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0: Was ist eigentlich das knuffligste Tierbaby? Also ich würde natürlich in erster Linie sagen, so Hundebabys. So kleine Dalmatiner, wie ich eine Hand daheim, so herzig aus Welpen. Aber wenn man ein bisschen weiter weggeht, ein bisschen die Wildtiere anschaut, würde ich sagen, neue Babys in der freien Wildbahn. So etwas Schönes. Aber hey, es gibt grosse Konkurrenz. Aus dem Basler Zolli. Dort hat es nämlich knuffige Baby-News gegeben. Und zwar bei einem Tier, das als Baby herzig ist, aber irgendwann problemlos deine Zügelkiste allein tragen könnte. Eli Ferischik aus der News-Redaktion. Du weißt mehr darüber. Erzähl.
4: Ja, genau. Hey, im Basler Zoo hat es ein Gorilla-Baby gegeben. Und es heisst Xola, mega herzig, ist am 24. September auf die Welt gekommen. Und das Lustige ist ja, es war dann auch gerade der Welt-Gorilla-Tag gewesen. Also mega herzig.
0: Ja, super.
4: Es muss ein Zeichen sein. Und ja, jetzt ist es bei der Mama Makala immer ganz nah dran, hängt bei ihm um und ist natürlich das putzigste kleine Ding, das der Basler Zoo jetzt hat.
0: Das hat einen klaren, aber auch einen traurigen Grund, gell?
4: Ja, es ist eben so, im Sommer hat es ja 2 Todesfälle gegeben, im Gorilla-Gehege. Da hat es nämlich den einen Silberrücken gegeben, den Jeba, der erwachsene Gorilla totbissen hat und dann noch ein frischgeborenes. Das ist natürlich heavy gewesen. Schreckliche News, also nicht nur die Gruppe ist geschockt gewesen, also die Gorilla-Gruppe, sondern natürlich auch der Basler Zoo. Und darum ist das jetzt eigentlich so richtig etwas Schönes, so ein Lichtblick im Offenhaus.
0: Ja, und auf was achten jetzt die Zolli genau bei der Xola und natürlich auch bei der Mama Makala?
4: Sie haben natürlich schon gut beobachtet, oder? Wie läuft das jetzt in diesem Gorilla-Gehege? Und die Mutter, die schaut wirklich mit Argus-Augen auf ihr Baby auf der Xola und schaut auch wirklich, dass es niemand zu nahe kommt. Also man darf zwar neugierig sein, aber wirklich nahe ankommen darf niemand. Und ja, sie beschützt jetzt halt einfach ihr Kind, also gerade nach dem schlimmen Sommer.
0: Ja, und wie sagt man so schön, wenn ein Baby auf die Welt kommt, wir wünschen ein gutes Einleben.
4: Ja, genau. Und wirklich, hey, das Nesthäkchen. Also man müsste es jetzt eigentlich gerade anschauen, oder?
0: Ich finde auch.
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0: Post Malone mit Kill Nicole. Die Vormittag auf NRG am 11:30.
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0: Die Sonnenbrille eingepackt. Ich weiss nicht, wie es dir geht, aber ich habe sie dabei heute am Dienstag, wo die Sonne noch vorkommt zwischendurch. Aber im Verlauf des späteren Nachmittags steigt die Bewölkungszunahme dann wieder an. Könnte gegen Nachmittag und oben auch noch ein paar wenige Regentropfen geben. Das ist nicht ganz ausgeschlossen, bei 16 bis 17 Grad. Morgen am Mittwoch haben wir zuerst viel Wolken am Morgen, zum Teil noch ein bisschen regnerisch. Also hier vielleicht überlegen, den Regenschirm einzupacken. Nachher wird es aber freundlicher im Verlauf des Tag, da kehren wir das Spiel um im Vergleich zu heute 16 bis 19 Grad.
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0: Eine Minute nach der 11:30 haben wir es und du hast Stau in der Region Zürich-Aargau auf der A1 Richtung Zürich ab Megenwil bis zu der Verzweigung Birfeld wegen einem Unfall. Der linke Fahrstreifen ist blockiert. 20 Minuten verlierst du sicher. Dann stockt es auf der A1 Richtung St. Gallen ab dem Limmataler Kreuz bis an Gubristunnel und auch auf der A3 Richtung Basel ab Urdorf Nord bis ans Limmataler Kreuz. Eine gute Fahrt.
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0: deinen Dienstag, den 13. Oktober mit Energy um 20 vor 12 Uhr. Und jetzt gibt es Storytime hier bei uns. Mir ist etwas richtig Dummes passiert gestern, also wirklich so saublöd. Ich glaube, mein Hirn war noch ein bisschen so im Ferien-Energiesparmodus. Ich bin mit meinem Freund zusammen ins Auto gestiegen, unterwegs gewesen und so. Nachher sind wir heim und dann habe ich gesagt, ich muss noch tanken, weil oder, ich arbeite heute wieder und ich will, dass das Auto voll getankt ist. Gehen wir an die Tankstelle. Ich steige aus, oder? Nehme so Zapfpistole, will tanken und ich habe das Auto ein bisschen weiter weg parkiert. Habe gedacht, hä, okay, wieso geht es daheim nicht rein? Hä, dann fast verzweifelt. Diesel, Power Diesel, ich kann ja auch Power Diesel nehmen, weil die Zapfpistole ist dünner, die kommt dann wahrscheinlich in mein Auto rein. Da bin ich auch meinen Freund gefragt, also du kannst schnell aussteigen, etwas stimmt da nicht. Die Zapfpistole geht nicht rein, also ich kann nicht tanken. Nachher sage ich, kann ich auch Power Diesel nehmen? Nachher sagt er, ja, ich glaube, keine Ahnung, ich glaube schon. Nachher schaut er mich an und sagt, spinnst du eigentlich? Du hast Benzin und nicht Diesel. Ja, in der Ferien 2 Wochen lang immer Diesel tankt mit seinem Auto. Ach, gestern einfach wieder Diesel reinlassen in meinem Benziner. Zum guten Glück hat das nicht funktioniert. Ich habe dann schon schnell drauf gedrückt, dann ist halt die Hälfte daneben. Ich habe dann müssen rein, mega Schämmer, in die Tankstelle sagen, ja, ich muss schnell zahlen, ich habe falsch tankt, 20 Grad bezahlt. Wirklich so peinlich. Wie kann man so doof sein? Und das hat ja ein Vermögen gekostet. Aber du kennst das vielleicht, oder? Im Alltag. Nachdem du in der Ferie warst, einfach komplett so neben der Spur, richtig verpeilt, ist dann auch mal so etwas Doofes passiert.
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0: Ja, das wäre definitiv dann das Abenteuer vom Leben geworden. Wenn ich das hätte machen können, falsch hätte können tanken, Diesel statt Benzin reinlassen, in meinen Minikur, wo Benziner ist. Oh, Glück im Unglück gehabt gestern. So war mein Start nach der Ferien. Coldplay mit Adventure of a Lifetime auf Energy.

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0: Dienstag, 13. Oktober auf Energy. Und der nächste Künstler, einer von denen, der kommt nach den 12, wo dich darauf kannst freuen, ist ein Singer-Songwriter aus Schottland. I used to be happy, I used to be fun. Er heisst Argyle und das ist sein neuester Song, Blinded by the Sun, der momentan auf und ab bei Energy läuft. Er hat mit 18 gefunden, hey, weisst du was, ich packe meine 7 Sachen, nehme mir ein One-Way-Ticket, gehe weg von zu Hause, raus, die grosse Welt entdecken, und hat dann gestartet als Strassenmusiker in den Gassen von Amsterdam in Holland. Und ja, jetzt ist er in der Schweiz, hat einen Plattenvertrag bei Universal Music Switzerland und bleibt wohl noch ein Zeitchen in Kürsch nach den 12.
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0: Im Nachrichtenstudio, die Elli Verischik.
2: Cyberattacken auf französische Einkaufsläden soll eine gezielte Aktion auf die Kühlregale gewesen sein. Laut dem SRF könnte es sich sogar um einen hybriden Angriff handeln, der nur dazu da war, um die Bevölkerung zu verunsichern. In der Nacht auf den Montag waren rund 150 Foodläden in ganz Frankreich betroffen. Durch das sind die Kühlschränke in Auftaumodus gegangen und die Lebensmittel verdorben worden. Wegen den neuen Mietpreisplänen vom Bundesrat sind die Mieterverbände und das linke Lager auf die Barrikaden gegangen und das mit viel Unterstützung. In nur 2 Wochen haben sie mit der SP-Frontfrau Jacqueline Badran 100'000 Unterschriften zusammenbekommen. Der Hintergrund, der Wirtschaftsminister Guy Parmelin will die Regeln für die Mietzinserhöhungen ändern. Die Vermieter sollen sich stärker auf die Mieten von ähnlichen Wohnungen in der Umgebung anlehnen. Die Kritiker befürchten aber hier, dass die Mietzinsen einfacher nach oben gedrückt werden und die Wohnungen noch teurer werden. Und wir bleiben gerade bei der Schweizer Politik. Das Ja-Komitee zur Feuerwerksinitiative startet jetzt seine Kampagne. Weniger Knallerei, dafür mehr Rücksicht, lautet ihr Motto. Es fordert ein schweizweites Verbot für laute Feuerwerkskörper, wie zum Beispiel Böller oder Raketen. Leisliches Feuerwerk würde aber erlaubt bleiben und für grössere Anlässe könnte es Ausnahmen geben. Am 29. November stimmt die Schweiz darüber ab.
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0: Heute am Dienstag haben wir einen Mix aus Sonne und Wolken, würde ich sagen, im Verlauf des Nachmittags nimmt, aber die Bewölkung dann wieder zu. Dann könnte es auch sein, dass hier und dort ein paar Regentropfen fallen, bei 16 bis 17 Grad. Morgen am Mittwoch am Morgen eher ein bisschen unfreundlich, viele Wolken, ein bisschen nass noch, aber nachher wird es freundlicher. Tut auf, dann kommt auch die Sonne für bei 16 bis 19 Grad.
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0: Schicke liebe Grüße zu deinem Auto und 2 Minuten nach den 12, wo du anstehen musst in der Region Basel auf der A3 Richtung Zürich, ab der Verzweigung Rheinfelden bis auf Eiken. Wegen einem Unfall, der linke Fahrstreifen ist gesperrt. Ich wünsche dir eine gute Fahrt an dein Ziel.
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0: Das ist die Start, die wohlverdiente Mittag in die Mittagspause mit Energy. Schön, bist du mit dabei, Sali.
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0: Am Mikrofon für dich heute Laura Kürbis. Ich wünsche dir einen guten.

0: euch Song vom Argyle, Blinded by the Sun.
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0: Deine Mittagspause mit Energy um 20 ab 12.
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0: Get on to your beautiful people am Halbjahres willkommen bei uns.
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0: Ein Mix aus Sonne und Wolken, so würde ich ihn beschreiben, den Dienstag Mittag. Am Nachmittag dann nimmt die Bewölkung aber zu, im Verlauf des späteren Nachmittags und oben könnte es vielleicht auch noch ein paar Regentröpfchen geben, bei 16 bis 17 Grad. Trotzdem kommt immer wieder die Sonne vor. Morgen Morgen zuerst ein bisschen unfreundlicher Start mit vielen Wolken und ein paar Regentröpfchen. Nachher wird es aber freundlich, die Sonne kommt dafür im Verlauf des Nachmittags bis zu 19 Grad.
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0: Kurz nach der halben Eins haben wir schicken liebe Grüße dein Auto und sagt dir, wo du im Stau stehst in der Region Basel. Auf der A2 Richtung Basel, ab Basel-Breite bis Basel-Badischer Bahnhof. Wegen Bauarbeiten, dann hast du Stau wegen einem Unfall auf der A3 Richtung Zürich, aber Eifelden-Ost bis auf Eiken. Der linke Fahrstreifen ist gesperrt. Dann Region Zentralschweiz, wo du 1 Kilometer Stau hast auf der A2 Richtung Gotthard, ab Quinto bis Airolo. Das bedeutet für dich einen Zeitverlust von etwa 10 Minuten. Ich wünsche dir eine gute Fahrt.
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Taylor mit More. 8 Minuten über den 12:30 haben wir es. Das ist dein Mittag mit Energy an dem Dienstag, 13. Oktober. Und an vielen Orten sind die Herbstferien schon durch. Nur Zürich da, wo noch ein bisschen geniessen kann diese Woche. Auf jeden Fall kennst du das sicher als Fernwehgefühl. Wo du so merkst, hey, ich muss einfach wieder mal ein bisschen entspannen, Ziele baumeln lassen und einfach ein bisschen in den Tag hineinleben, wie es mir gerade bestelt. Wer kennt das nicht? Und immer so ein bisschen den Koller, den man hat, kurz nach der Ferien, wo man merkt, so, ah, mental ist man irgendwie noch nicht ganz angekommen. Und genau um das geht es im nächsten Song. Katapultiert dich gerade zurück an deinen letzten Ferienort. Bei mir ist das der Adriaküste. Es ist wunderschön, wie man die Insel in Kroatien sieht. So und dort alles der Küste entlang rauffahren kann. Traumhaft. Denk doch einfach kurz an den wunderschönen Ort, wo du zuletzt gewesen bist. In diesem Song heisst er Manila. Steht symbolisch für einen Aufbruch, Abenteuerlust, Freiheit und das bewusste Auskosten von einem Moment. Ray Dalton und Alvaro Soler.

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0: Ein Update heute gibt es für dich am Nachmittag von der Elli Ferischig.
2: Wegen den neuen Mietpreisplänen vom Bundesrat sind die Mieterverbände und das linke Lager auf die Barrikaden gegangen und das mit viel Unterstützung. In nur 2 Wochen haben sie mit der SP-Frontfrau Jacqueline Badran 100'000 Unterschriften zusammenbekommen. Der Hintergrund, der Wirtschaftsminister Guy Parmelin will die Regeln für die Mietzinserhöhungen ändern. Die Vermieter sollen sich stärker auf die Mieten von ähnlichen Wohnungen in der Umgebung anlehnen. Die Kritiker befürchten aber hier, dass die Mietzinsen einfacher nach oben gedrückt werden und die Wohnungen noch teurer werden. Und wir bleiben gerade bei der Schweizer Politik. Das Ja-Komitee zur Feuerwerksinitiative startet jetzt seine Kampagne. Weniger Knallerei, dafür mehr Rücksicht, lautet ihr Motto. Es fordert ein schweizweites Verbot für laute Feuerwerkskörper, wie zum Beispiel Böller oder Raketen. Leisliches Feuerwerk würde aber erlaubt bleiben und für grössere Anlässe könnte es Ausnahmen geben. Am 29. November stimmt die Schweiz darüber ab. Die Trockenheit vom Sommer sorgt jetzt sogar für gesperrte Vita-Parcours. Laut dem SRF haben mehrere Gemeinden, vor allem im Kanton Jura, Strecken im Wald zugemacht. Das, weil Äste oder ganze Bäume könnten abbrechen. In Cornol ist im Juli sogar ein Baum auf einen Fitnessposten gestürzt. Die Absperrungen sollen zwar nur vorübergehend sein, aber die Fachleute fragen sich jetzt schon, ob gewisse Vita-Parcours in besonders geschwächten Wäldern überhaupt noch mal sicher sein werden.
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0: Vielleicht noch ein paar Sonnenstrahlen jetzt zum Start in Nachmittag, aber im Verlauf des späteren Nachmittags gibt es dann Bewölkung, die zunimmt. Heisst, und dort könnte es ein paar Regentröpfchen geben, das ist nicht ganz ausgeschlossen. Bei 16 bis 17 Grad. Morgen am Mittwoch, dann am Morgen, zuerst noch ein bisschen regnerisch und viele Wolken am Himmel. Nachher wird es freundlicher, bei 16 bis 19 Grad.
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0: Es ist 2 Minuten nach der 1 und Stau wegen Bauarbeiten gibt es auf der A2 Richtung Basel, ab Basel Südseite bis Badischer Bahnhof, dann A3 Richtung Zürich, aber Rheinfelden Ost bis auf Eiken wegen einem Unfall. Region Zentralschweiz, stehst 20 Minuten auf der A2 Richtung Gotthard, ab Quinto bis Airolo haben wir 2 Kilometer Stau. Ich wünsche dir eine gute und sichere Fahrt.
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0: 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Ich finde super, das Wetter. So, das war mal ein Statement. Es ist ein bisschen frisch, aber du, es ist herrlich, nicht? Wenn es nicht mehr so heiß ist und so und so wie die Herbstdecke kommen. Oh. Aber falls du jetzt denkst, nein, ich bin Sommermensch und es schießt mich an, hey, los. Wir könnten den Sommer zurückbringen, so ein bisschen, zumindest mit Musik am Radio. Das machen wir mit Loi und David Puentes. Golden Summer.
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0: Anonika, jetzt musst du noch kurz ein bisschen Geduld haben. Und dann kommt er dann. Zuerst Bühne frei für Olivia Rodrigo mit Drop Dead. Ich bin Lara Kürbisch, wünsche dir einen wunderschönen Nachmittag. Salut!

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0: 2 Männer sind bei mir. Er hat sich vorgestellt aus Mettu, der Matthias. Darum sage ich diesem einfach Fabu, der Fabian. Hallo zusammen.
2: Ja, hallo zusammen.
0: Fabu, passt das für dich? Oder ist es lieber Fabian?
2: Nein, passt.
0: Hey, loset, ihr zwei, ihr habt die Chance, sprich jemand von euch beiden, einen 50-Franken-Gutschein vom Coop abzustauben heute hier bei mir. Einfach die Person, die schneller und geschwinder ist, im Kopf rechnen. Es gibt einen Warenkorb. Ich kann natürlich möglichst versuchen, verwirrend und sehr schnell die Produkte vom Coop abzulesen. Die Person, die den Endbetrag weiss, einfach rasch den eigenen Namen reinrufen. Ist das gut?
2: Das ist doch gut.
0: Also, sind ihr ready?
2: Mhm.
0: Okay, yes. Los geht's. 6x7 Gramm Trockenhefe für 75 Rappen. Für 4.95 Franken BH Eier importiert 15er 53 Gramm. Vanillezucker 10x8 Gramm für 45 Rappen. Für 2 Franken Zopfmehl 1 Kilo. Haselnuss gemahlen 200 Gramm für 2.30 Franken. Und Kochbutter 250 Gramm für 3.50 Franken.
2: Fabian,
0: das ist ja schnell gekommen. Jetzt bin ich gespannt.
2: 13.95.
0: Richtig!
2: Cool.
0: Fabu, gratuliere!
2: Sehr
0: gut. Was gibt es, Fabu, für 50 Stutz im Coop? Was schwirrt dir im Kopf vor?
2: Wahrscheinlich so ein bisschen Raclette.
0: Ein bisschen Raclette. Schau jetzt die Saison, hä? Schon eingeläutet in dem Fall?
2: Nein, noch nicht.
0: Noch nicht? Dann ist es höchste Zeit. Mettu, für dich gibt es die Raclette-Saison-Einläutung dann ein anderes Mal bei der nächsten Chance. Ist gut?
3: Ja, oder es gibt es ja trotzdem. Einfach nicht mit dem Kundigen Geld.
0: Richtig, das ist eben die richtige Einstellung. Ich würde sagen, mit dem verabschieden wir uns. Tschüss zusammen, merci. Ciao.
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0: Police, At Your Worst auf Energy um 20 vor 2, wo wir miteinander schwätzen über einen Safe Space. Oder? Jeder von uns hätte, glaube ich, so kleine Sachen. Oder? Wenn man vielleicht am Feuer oben heimfährt und nachher ein Auto parkiert und einfach noch kurz drinnen sitzen bleibt, um kurz schnell ankommen, realisieren, jetzt hat man Feuer oben, Türen schnaufen. Oder vielleicht ist das irgendein Spaziergang von außen ins Leere raus, wo man einfach mal nicht weiss, wo man durchgeht. Oder Kopfhörer rein tun, wenn man mit dem ÖV unterwegs ist und sagt, hey, einfach Musik an, Welt aus, durchschnaufen und ein bisschen Me-Time geniessen. So ein bisschen der Safe Space, wo einem vielleicht erst jetzt, wenn ich darüber rede und du zuhörst, so bewusst wird, ah ja, stimmt, die 5 Minuten habe ich im Geschäft, wenn ich aufs WC gehe und einfach mal schnell im Grossraumbüro vielleicht kann flüchten. So ganz kleine Sachen. Wir wollten von den Leuten wissen, was ist dein Safe Space?
1: Ich gehe immer gerne ins Grüne oder halt jetzt momentan eher ins Rote-Orange. Das heisst, wo es so viel Wald oder Natur hat wie möglich.
0: Ein bisschen spazieren im Wald im Herbst. Herrlich. Hey, eine ganz herzige Sprachnachricht ist noch reingekommen von Thailand.
2: Hallo zusammen. Also meine Safe Zone ist, wenn ich heimkomme am Feierabend und mein Hund sich schon freut, dass ich heimgekommen bin. Aber am schönsten ist es dann, wenn wir zusammen auf unserer grossen Couch drauf hocken mit einer Tasse Kaffee und dann kuscheln. Und das ist so meine Safe Zone am Feierabend. Und das ist so fast schon wie Paradies.
0: No, also herzig, ich unterschreibe das, was der Thailand sagt. Ist bei mir genau gleich. Wenn ich heimkomme, mein Hund so freut hat, dass ich daheim bin, mir auf dem Sofa chillen könnte. Das ist mein Safe Space. Was ist deine?
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0: Vielleicht ist dein Safe Space ja auch, dass du ein bisschen rumschlenderisch in einem Einkaufsladen am Feuer oben, wenn du posten gehst. Du brauchst eigentlich nur Milch, aber geniessest es irgendwie mit dem Wägeli so ein bisschen rumzulaufen. Könnte ja sein, oder?
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0: Heute am Nachmittag von der Noah Di Bassi.
2: Die Lebenserwartung in der Schweiz steigt noch immer an. Männer werden jetzt im Schnitt 81 und Frauen 85. Laut Watson ist das etwa ein Jahr mehr als noch 2010. Das ist aber ein kleinerer Zuwachs als in allen aufgezeichneten Jahrzehnten vorher. Zahlen vom BFS zeigen auch, dass die Alterslücke zwischen Mann und Frau immer kleiner wird und dass Verheiratete im Schnitt eine längere Lebenserwartung haben. Die Trockenheit vom Sommer sorgt jetzt sogar für gesperrte Vita-Parcours. Laut dem SRF haben mehrere Gemeinden, vor allem im Kanton Jura, Strecken im Wald zugemacht. Das, weil Äste oder ganze Bäume könnten abbrechen. In Gornol ist im Juli nämlich schon ein Baum auf dem Fitnessposten gestürzt. Die Absperrungen sollen zwar nur vorübergehend sein, aber die Fachleute fragen sich schon, ob gewisse Vita-Parcours in besonders geschwächten Wäldern jemals wieder sicher werden sein. Der Deutschrapper Haftbefehl ist nach einer Drogenkrise in einer Schweizer Klinik eingecheckt. Dort ist er auf der Intensivstation behandelt worden. Kurzzeitig soll er sogar im Koma gelegen sein. Erst gestern hat sein Bruder über Instagram bekannt gegeben, dass der Rapper mehrere Konzerte absagen muss. Nach der viel diskutierten Netflix-Doku über ihn, die vor einem Jahr rausgekommen ist, hat sich der Haftbefehl erstmal zurückgezogen.
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0: Die Bewölkung nimmt heute am Nachmittag zu. Dann kann es sein, dass gegen Abend zum Teil ein paar Regentröpfchen gibt. Nicht ganz ausgeschlossen bei Temperaturen von 16 bis 17 Grad. Morgen am Mittwoch dann am Morgen eher noch ein bisschen unfreundlich. Viel Wolken, dann dort mal ein bisschen Regen. Nachher wird es aber freundlicher, kommt die Sonne noch für am Nachmittag bei 16 bis 19 Grad.
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0: 2 auf 2 haben wir es. Ich schicke liebe Grüße dir ins Auto und sage dir, wo du Stau hast in der Region Bern-Mittelland. Auf der A1 Richtung Zürich, ab Wankdorf bis Rastedt-Grauholz wegen einem Unfall. Der linke Fahrstreifen ist blockiert. Dann hast du Stau wegen einem Unfall auch in der Gegenrichtung ab der Rastedt-Grauholz bis Wankdorf. Region Basel stehst du auf der A2 Richtung Basel, ab der Verzweigung Hagnau bis Badischer Bahnhof in der Region Zentralschweiz. Hast du 2 Kilometer auf der A2 Richtung Gotthard, ab Quinto bis Airolo, heisst ein Zeitverlust von 20 Minuten. Minuten. Eine gute Fahrt.
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0: So, wir haben es 3 ab 2 und vielleicht merkst du langsam beim Arbeiten, ja, ich muss mich kurz verkrüchen aufs WC. 5 Minuten Safe Space, Me-Time, durchschnaufen. Jeder hat noch, oder, so einen persönlichen Safe Space. Viele sagen, im Wald gehen spazieren, um ein bisschen durchschnaufen und oben runterkommen. Deine Safe Space ist gefragt. Was machst du, um den Kopf frei zu bekommen?
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0: Ich bin Lara Kürbisch und wünsche dir einen schönen Nachmittag.

0: Tom Grennan ist die Name. Don't Break the Heart. Die Nomi Dog of Energy.
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0: Wir haben es 20 ab 2 und wir haben es heute vom Safe Space. Dein persönlicher Safe Space. Es muss nicht unbedingt ein Ort sein übrigens. Es kann ein Geräusch sein, ein Gegenstand, ein Ritual, ein Mensch oder einfach ein bestimmter Moment, wo man einfach sich kurz, schnell von der Zeit und von der Welt kann zurückziehen kann. Angefangen hat das Ganze mit dem Beispiel, dass man vielleicht, wenn man ÖV-Fahrer ist, Kopfhörer rein tut, dass man sich dann wie so in seiner eigenen Welt fühlt, ob jetzt etwas läuft oder nicht. Nach dem Motto Musik anwählen. Aus. Haben wir ein bisschen von den Leuten wissen, wie sieht dein Safe Space aus?
2: Wenn ich so einen Moment brauche, um ein zu verschnaufen, dann gehe ich in meiner Nachbarschaft spazieren. So lange, bis mein Kopf langsam ein freier wird und ich so das schwere Gefühl auflöst.
0: Spazieren, das tut immer gut, um den Kopf zu lüften. Dominik hat sich gemeldet via WhatsApp-Sprachnachricht.
3: Zum Abendkommen auf Thema ist, ich lege meine Rollschuhe an und heiz einmal durch die Stadt. Und dann bin ich wieder voll da.
0: Finde ich auch cool. Mit der Rollschuhe durch die Stadt heizen und dann bist du wieder voll bei dir.
2: Wenn es mir schlecht geht oder ich irgendwie gerade meine Ruhe brauche, dann rufe ich eine Freundin an, weil da fühlt sich das Leben einfach leichter an und ja, ich kann einfach loslassen und ich sein.
0: Hey, ich finde schon, der Safe Space ist der Sport. Wenn ich gehe schwimmen, kann ich voll den Kopf abschalten, läuft keine Musik, nichts, nur Wasser, Kopf unter Wasser und ich. Oder wenn ich heimkomme und mein Hund mich so herzig begrüßt, mir auf dem Sofa chillt, kuschelt miteinander, das finde ich auch so schön. Was ist dein persönlicher Safe Space, wo du einfach mal dich kannst zurückziehen, durchschnaufen und kurz die Welt für einen Moment vergessen?
1: Deine WhatsApp-Sprachnachricht jetzt an 079 655 0844.
0: Das ist die Nomi Dog mit Energy von dem Dienstag 13.

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Feels Like I'm Falling in Love, das sind Coldplay auf Energy um 20 vor 3. Kennst du den Moment, wo dich jemand fragt, wie geht's dir? Und du automatisch sagst, gut, danke. Obwohl das vielleicht gar nicht die ganze Wahrheit ist. Genau darum geht's für mich auch in diesem Song, nicht immer nur an der Oberfläche zu bleiben, sondern sich mal wirklich auf jemanden einzulassen. Ehrlich zu sein, auch wenn es vielleicht nicht ganz so einfach ist. Lady Gaga und Bradley Cooper haben mit Shallow für den Film A Star Is Born genau das Gefühl eingefangen. Den Mut, tiefer zu gehen und sich wirklich zu zeigen. Und manchmal braucht es für keine grossen Worte, sondern einfach nur Menschen, bei denen man nicht so tun muss, als wäre alles perfekt. Weil das ist es ja ganz oft nicht. Das sind Lady Gaga und Bradley Cooper mit Shallow.

Das sind Gänsehautmomente auf Energy am Viertel vor drei. Ab 3 geht es weiter. Mit dem Rochechur kommt Energy Downtown die Weg in wohlverdienten Feierabend. Ich bin Lara Kürbis, wünsche dir einen schönen

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1: Jetzt ist die Nachmittagsübersicht mit Noah Tibassi.
2: Der Elon Musk ist der grösste Geldgeber der Republikaner. Das berichtet heute die New York Times. Für die aktuellen Midterm-Wahlen in den USA hat der Tech-Milliardär tief in die Tasche gelangt und ganze 276 Millionen Dollar an die Partei von Donald Trump gespendet. Auch schon bei den Präsidentschaftswahlen ist der Elon Musk einer der grössten Unterstützer des jetzigen US-Präsidenten. Mitte 2025 haben sich die beiden aber öffentlich zerstritten. Der Megaspendzvolk hat sich dort die Wogen aber wieder glättet. Die Lebenserwartung in der Schweiz steigt noch immer an. Männer werden jetzt im Schnitt 81 und Frauen 85. Laut Watson ist das etwa ein Jahr mehr als noch 2010. Das ist aber ein kleinerer Zuwachs als in allen aufgezeichneten Jahrzehnten vorher. Die Zahlen vom BFS zeigen auch, dass die Alterslücke zwischen Mann und Frau immer kleiner wird und dass Verheiratete im Schnitt eine längere Lebenserwartung haben. Der Deutschrapper Haftbefehl ist nach einer Drogenkrise in einer Schweizer Klinik eingecheckt. Dort ist er auf der Intensivstation behandelt worden. Kurzzeitig soll er sogar im Koma gelegen sein. Erst gestern hat sein Bruder über Instagram bekannt gegeben, dass der Rapper mehrere Konzerte absagen muss. Nach der viel diskutierten Netflix-Doku über ihn, die vor einem Jahr rausgekommen ist, hat sich der Haftbefehl erstmal zurückgezogen.
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1: Also so strahlend schön, wie wir es auch gestern zum Beispiel noch hatten, dafür wünschen wir heute am Nachmittag schon hin. Es hat schon so ein paar Wochen rum, aber der Regen, der ist weit weg. So viel wir schon mal vorweg. In den nächsten 48 Stunden dürften mehrheitlich trocken über die Bühne gehen. So ist die Temperatur aktuell bei um die 15 bis 17, 18 Grad, je nachdem, wo du unterwegs bist. Morgen übrigens der genau gleich.
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1: 2 Minuten nach den 3 Meldungen momentan aus der Region Zürich-Aargau, der Nordring, Richtung St. Gallen, am Limmataler Kreuz bis mit dem Kuber ist der Röhlet. So also auf dem Westring Richtung Chur, am Limmataler Kreuz bis und mit Urdorf Nord, weil der da noch gebaut wird. Dann zusätzlich Pannenfahrzeuge A3 Richtung Chur, am Limmataler Kreuz bis mit Urdorf Süd, wo du da länger brauchst. Dann schauen wir noch in der Region Basel, der wie jeden Tag eigentlich auf der A2 Richtung Basel rein, ab der Verzweigung Hagno bis mit Basel-Badischer Bahnhof, brauchst länger. Und dort wird noch bauen.
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1: Schön, bist du dabei. Energy Downtown, kurz nach der 3 am 10. Nachmittag. So ein Nachmittag, wo ich merke, so, wow, 38, Mann. Kann doch nicht sein, oder? Mit 38, aber schon, sind das jetzt schon die Frühaltersbeschwerden? Heute Morgen erwacht, wirklich die Muskelkater des Todes in den Oberschenkeln den ganzen Tag. Dabei bin ich nicht mal joggen. Nichts gemacht gestern. Wirklich absolut. Ich weiss nicht, wieso sie muss. Und dann wächst mir auch noch gerade so ein Grieskorn im Auge. Mann! 38 ist das neue 78. Was läuft eigentlich genau? Hauptsache dir draußen geht's gut. Man mag heute schnell ein bisschen Dampf hier. Don't be so shy. Imani, richtig schön beiziehen und kläpfen. Oder absoluter Sommerhit von der Shakira zusammen mit dem Burna Boy. WM Nummer, die. Seit dem Sommer bis und mit letzten Sonntag immer noch auf Platz 1 von den Schweizer Single Charts. Let's go, komm! Hey,

doch mal heute schnell so ein bisschen aus den Reserven rausgelockt. Sei doch nicht so schüch, don't be so shy. Ich meine, Energy am Start, um 10 Minuten nach der 3. Als nächstes geht hier am Start. Wenn wir schon sagen, sei doch nicht so schüch, dann wag doch auch mal auch ein bisschen. Da ist der Nico Santos ja singt. Play with fire! Und so mit dem Feuerspielen. Gut, sind wir ehrlich, also weißt, mit dem Feuerspielen ist ja nicht nur etwas wagen, sondern auch fast ein bisschen leichtsinnig unterwegs gewesen, oder? Wenn du so einen Dienstag Nachmittag 1:1 übersetzt hast, das, zum Beispiel, wenn du das Kaffee rauslässt, einfach mal 2 anstatt nur 1 Rämmchen rein tun. Beim Drucker, obwohl der schon den Papierstau anzeigt, ja, einfach das nächste Dokument hinten nachher schicken. Kommt dann schon. Ne? Heute leichtsinnig. Einfach mal beim Chef ins Büro. Ich brauche mehr Lohn. Mutige gehört Welt. Zusammen packen wir es Dienstag Nachmittag, 13. Oktober. Schön bist du mit dabei. 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

0: Unglaublich relaxed die Nummer. Kamerad aus Deutschland, Love Sober. Ding, ding, ding, ding. Wie er an dieser Gitarre zupft. Schön entspannt, Energy Downtown am Dienstag Nachmittag, 18 Minuten nach der 3. Machen wir zusammen Rauchpause. Je nachdem, was da in dieser Tabakmischung bei dir drin ist, machst du nichts anderes als in der Zukunft, im wahrsten Sinne vom Wort, bauen.
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0: Heute ist der Tag, wo wir uns die Zukunft ein bisschen besser vorstellen können. Ich weiss zum Beispiel schon mal, die Zukunft wird die Farbe grün haben. Die Zukunft wird schmecken süßlich Bob Marley-like. So viel mal zu der Umschreibung. Fakt ist, dass wir in Zukunft nämlich mit Hanf werden können Häuser bauen. Noah Dibassi aus der Energy News Redaktion, was ist da dran?
3: Ja, Hanf macht nicht nur rote Äugle, sondern lässt sich scheinbar auch recht gut für andere Sachen benutzen. Zum Beispiel kann man daraus Beton, Dämmmaterial oder Faserverbundstoff herstellen. Und also ich arbeite ja nicht als Bauarbeiterin, aber das tönt für mich schon nach sehr vielen wichtigen Baustellen für ein Haus.
0: Das ist schon krass, oder? Und irgendwie, also, wenn ich so zurückdenke, ich habe meine Zeit gehabt. Und dann hat er es wahrscheinlich richtig gut gefunden, also zum ersten Mal ein Haus verkifft.
3: Ja, also es ist eben nicht nur lustig, sondern wer mit Hanf baut, der verbessert auch gerade noch seine Klimabilanz. Es gibt aber auch nebendran, wenn wir jetzt mal wegkommen von dem Kiffgras, auch noch andere unverhoffte Materialien, die man gut zum Bauen kann brauchen. Und jetzt habe ich dich mal eine Frage, willst du mal röteln, was da noch drunter sein könnte?
0: Ja, ein Radiomoderator nach Bausubstanzen fragen. Also ich glaube, wahrscheinlich einfach so Sachen, wo ich nie damit würde rechnen.
3: Genau. Ich
0: könnte mit Vorratskammern gehen, oder was?
3: Ja, könnte fast. Also Reisschalen sind da zum Beispiel drunter. Okay. Die tut man irgendwie sonst einfach verbrennen, weil sie als mega unnütz gelten. Oder gelten haben, weil jetzt in den USA sind sie mittlerweile mega beliebt und ziehen immer mehr Hausfassaden, weil sie nicht nur schöner aussehen als viele andere Baustoffe, sondern auch besser vor Brand schützen. Und auch Pilze werden immer häufiger genutzt, um Häuser zu dämmen.
0: Voilà, eine Schurte schnell beim Pilzen über das Wochenende falsch abbogen und schon hast du dir gezeigt, den Haus näher zusammengebaut, Pilze, so ja gerade aktuell vor mir. Zukunft sieht rosig aus oder anders gesagt, Zukunft vor allem, wenn es um das Bauen geht, eine natürliche Angelegenheit.
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0: sich so richtig im Chor gegangen. Stimmakrobatik von Lorraine, etwas so ähnlich. Ein Tattoo auf der Haut. Tattoo Lorraine, das ist Energy am Dienstag Nachmittag. Leck du mir, jetzt aber gerade heute schnell gehagelt. Nachrichten. Das hast du vor einer halben Stunde erzählt, ja, von außen. Ja, Regen weit weg, oder? Bing, bing, bing, bing, bing. Habe ich in meinem WhatsApp-Chat innen mal schnell gesehen, wer sich alles gemeldet hat und wer aktuell alles gerade unter Regenwoche ist. Schere an dieser Stelle. Halbe vier ist.
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0: Ja gut, in der Zwischenzeit habe ich die Wetterkarte mal in Schurte schnell in Richtung gedreht. Und sehe mal, okay, es hat so ein paar... Ein bisschen Tröpfel, ich kann es dann gleich noch geben. Der Grossregen, habe ich aber vorher gemeint, der bleibt vorläufig aus. Heisst, heute am Nachmittag Temperatur irgendwo zwischen 15 bis 18 Grad, je nachdem, wo du unterwegs bist. Morgen noch ein bisschen weniger Tröpfel. Ne? Noch ein bisschen trockener und zwischendurch dann gleich wieder der Trend oder anderer Sonnenstrahl mehr. Komplett vage ausgedrückt. Ne?
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0: Nachmittagsverkehr auf der Straße im Energy Downtown Land. Da ist im Raum Zürich, Buff, Nordring, Richtung St. Gallen, ab dem Limmataler Kreuz bis mit dem Gubrist. Dann auch noch auf dem Westring Richtung Basel. Ab Burdorf Nord bis mit dem Limmataler Kreuz immer wieder bremsen. Region Basel selber auch dort verstopft. Einmal mehr da zwei Richtung Basel rein, am Schweizer Hallentunnel bis mit Basel-Badischer Bahnhof. Geht es wegen Bauarbeiten. Schon bis zu einer Viertelstunde länger. Viel Geduld. Grüße Karre.
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0: Gita Antonis, es ist 10 Minuten der Dienstag Nachmittag, am 13. Oktober. Ich schaue, dass du sicher unterwegs bist. Also ich und der Miles Smith und der Niall Horan. Okay, ja. Das nächste Mal gibt es lieben Grüße direkt hinter die Steuer Drive Safe. Eine richtig gute Nummer, vor allem auch, weil es ja offenbar scheint zu helfen. Drive Safe. Sei sicher unterwegs. Ist man aktuell in der Schweiz so sicher wie schon lange nicht mehr oder noch gar nie zuvor. Wenn wir einfach über 20 Jahre zurückschauen, dann hat es auf dem Schweizer Strassennetz pro Jahr so um die 600 Menschenleben leider gekostet. In der Zwischenzeit allerdings die Zahl extrem zurückgegangen. Wir sind dann nur noch knapp in den 100er drinnen. Auch das noch zu viel, selbstverständlich. Trotzdem Drive Safe auf der Schweizer Strasse immer weniger Unfälle. Aber... Ja, jetzt wurde schnell nachgeschaut, die Unfälle, die es gibt, die werden immer teurer. Sie sagen nämlich, die Schweizer Versicherungen, die sagen, auch wenn es nur ein Blechschaden ist, die Unfälle, die wir momentan haben, die Kosten explodieren. Und das vor allem, weil die Kerne auf der einen Seite einfach weniger widerstandsfähiger werden. Und auf der anderen Seite, wenn du das früher, ein Ding noch Kratzer, eine Stoßstange hast gehabt, kein Problem, das Ding nehmen wir schnell ab, oder? Heutzutage musst du nebst der Stoßstange noch den linken und den rechten Kotflügel und sowieso die zwei Hingerrädchen wechseln. Hey, was ist denn da falsch? Auf jeden Fall einfach sicher unterwegs sein. 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Zusammen mit Miles Smith und Niall Horan.
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0: Hast du gemerkt, wie komisch es war, zu sagen, eine Zehnernummer? Wer sagt das da draussen? Den Gedanken habe ich mir heute Morgen gemacht. Ich habe im Karren gehockt, so eine 80s-Playlist am Laufen gehabt. So ein bisschen rockmässig. Oder so 80s sagen wir noch, wenn es um Musik schon geht. 90s auch noch. Okay, 2000er auch noch. Aber nein, wer sagt Zehner? Wer sagt 20er? Niemand. Aber wenn wir von den 20er reden, dann definitiv. Von der grössten 2020. Lass uns abtauchen in The Weeknd Playlist. Save Your Tears gibt es gerade nennen. Das ist Energy Downtown. 10 Minuten noch bis 4. In der Zwischenzeit schnell wir Morgen Crew anklopfen. 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
2: Hey, das ist doch irgendwie schön. Zusammen mitreden über Themen, die nicht immer ganz klar sind, in welche Richtung soll es gehen. Und morgen wieder, ab der 5 sind wir hier für dich.
0: Bis dann, tschüss.
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2: Je nach Krankenkasse zahlt man bis zu doppelt so viel für die genau gleiche Grundversicherung. Der Vergleichsdienst Moneyland hat darum jetzt geschaut, welche von den grossen Kassen im Schnitt preislich am besten abschneidet. Und das ist die Aargauer Krankenversicherung Agrisano mit dem App-Sparmodell. Aber auch die KPT, Sanitas, die ÖKK und Concordia bieten vergleichsweise billige Grundversicherungen an. Die Studie zeigt zudem, dass das Standardmodell meistens teurer sind als die anderen, wie Hausarzt, Telmed oder HMO-Modell. Im Fricktal sind 13 Rosse und 40 Hunde auf einem Hof beschlagnahmt worden. Die Besitzerin hat sie über mehrere Monate verwahrlosen lassen. Eigentlich hätte die Frau schon seit dem Februar kein Tier mehr verhalten und die Hunde und die Rosse bis spätestens im Sommer abgeben müssen. Stattdessen hat sie sich bei sich behalten und ihnen nicht mehr geschaut. Der Veterinärdienst hat sie darum jetzt eingesammelt und versorgt. Wo die Tiere hingeteilt werden, ist aber noch offen. Der Elon Musk ist der grösste Geldgeber der Republikaner. Das berichtet heute die New York Times. Für die aktuellen Midterm-Wahlen in den USA hat der Tech-Milliardär tief in die Tasche gelangt und ganze 276 Millionen Dollar an die Partei von Donald Trump gespendet. Auch schon bei den Präsidentschaftswahlen ist der Elon Musk einer der grössten Unterstützer des jetzigen US-Präsidenten. Mitte 2025 haben sich die beiden aber öffentlich zerstritten. Der Megaspend zufolge hat sich dort die Wogen aber wieder glättet.
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4: Am 2 Minuten an der 4. Zuerst ist noch die Wetterübersicht. Das heisst, hier und da kann es ein paar Regentropfen geben. Es hat so vereinzelt ein paar nicht ganz so starke Regenwolken unterwegs. Aber wie gesagt, tröpfeln kann es dann schon mal. Zwischen temperaturmässig aktuell bei Mittag 16 Grad an. Je nachdem, wo du unterwegs bist, kann das bis auf 18 Grad heute durch den Nachmittag noch gehen. Und noch der Abend, danach eine mit einem Sonnen- und Wolkengemisch zwischen ein paar Regentropfen. Der Montag Mittwoch allerdings noch einmal mit dem einen oder anderen Sonnenstrahl mehr. Temperaturmässig wieder bei um die 16 bis 18 Grad.
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4: Update. Zuerst mal durch aus der Region Zürich-Aargau, dort auf der 1 Richtung St. Gallen, ab Dietikon, bis du mit dem Gubrist stehst. Dann ebenfalls in die Gegenrichtung, ab der Verzweigung Brütisellen bis und mit Zürich-Ost auf dem Westring geht es länger, Richtung Basel, ab Burdorf Nord bis und mit dem Limmataler Kreuz. Durch das Mittelland, da stockt es auf der 1 Richtung Zürich, ab Wangen an der Aare bis und mit Herkingen. Dann Achtung, das Pannenfahrzeug im Raum Freiburg, A12 Richtung Freiburg, ab Düdingen bis und mit Freiburg Nord. Auch in der Region Basel geht es länger, eine Viertelstunde plus auf der A2 Richtung Basel rein, am Schweizer Hallentunnel bis und mit Basel-Badischer Bahnhof.
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4: Willkommen in diesem Dienstag Nachmittag, wo ein bisschen Herzschmerz, aber nicht einfach so, weißt, von irgendeiner zwischenmenschlichen Liebe, mehr Liebe zum Auto oder zum Sprit, den du gerade reinlässt, wo vor allem arg auf wirklich getestet wird. Also in der Zapfsäule steht, den Rüssel reinhauen und dann schauen, wie das, die Nummer aufgehen und aufgehen. Das mit den Spritpreisen ist ja wirklich nichts Neues. Aber wir über das Wochenende, ja, jetzt habe ich es lange genug rausgezögert, ich habe gesagt, nee, wenn es dermassen teuer ist, gar nicht gerade Diesel. So. Am Sonntag war es auch gleich so. Ich hatte das Gefühl, ich müsste den linken Fuß verkaufen, damit ich das zahlen kann. Absoluter Wahnsinn. Aber würdest du wegen dem jetzt bei dir im Karren Frittieröl reinlassen? Wer jetzt Ja gesagt hat, der ist verwünscht worden. Absolut crazy Story, passiert aktuell gerade in Frankreich. Wie, was, wo, lass uns darüber diskutieren. Machen wir noch in dieser Stunde. Schön, bist du mit dabei. Let's go.

0: Willkommen zu der kleinen, aber feinen geografischen Exkursion. Amish Amerika, Retour Brooklyn, Glockenbach und Glock Energy Downtown ist es am Dienstag Nachmittag, 4:15 als nächstes. Gehen wir gleich durch. Vielleicht geografisch nicht ganz so weit, einfach auf die nächste Achterbahn.
1: Wenn es der
0: Horti ein bisschen schlecht wird, könnte ich das wegen dem Vertigo sein. Vertigo, Tiffany Harris geht als nächstes hier bei Energy Downtown. Vorher 40 Sekunden da.
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0: Komm, heute jagen wir ihn rauf. Der Zuckerspiegel bei Energy Downtown. 20:04 ist es. Man hört schnell einfach in den Sack hineinlängen. Dort, wo M&M drauf steht. Ja, yeah, hört schnell ein bisschen Schocke reinjagen. Soll sein, heute ist nämlich der Welt M&M's Tag. Ist wirklich so. 13. Oktober, Welt M&M's Tag. Also, vor allem natürlich gesteuert aus den USA. Ich finde allerdings, das hat mich getriggert letzte Woche. Irgendwie in der Ewigkeit mal wieder im Kino gesehen. Da dachte ich, was snacken wir im Kino? Wirklich so einen Sack M&M's genommen. Und er komplett blöd geschaut, was geheißen hat. Also, es ist einfach Schocke eigentlich. Und gar keine Nuss. Meine 38 Lebensjahre davon ausgegangen, dass dort überall, in jedem M&M's eine Nuss drin ist. Stimmt aber gar nicht, oder? Komm, lass uns einfach über unsere Lieblingssnacks da diskutieren. Sonst ist normalerweise eher so ein Kinderding, oder? Mit Schocke und hier und da. Nein, auch im Erwachsenenalter. Wir greifen zu. Manchmal mehr, manchmal weniger gesungen. Elif!
1: Ich bin eben gar nicht so die Snackerin, muss ich sagen. Ich muss jetzt wirklich recht gut und lange überlegen. Ja. Aber was ich immer habe, sind Blevitas. Das ist aber wegen meiner Tochter, oder? Ich muss das ihr immer für die Schule mitgeben. Und meistens stibitze ich ihre die. Und dann nehme ich die, tue Avocado drauf, snacke hier und dort. Ui. Und ja, einfach so, hätte ich auch nie gedacht, ich hätte die früher gekasset. Aber jetzt snacke ich die.
0: Das ist ja fast ein bisschen Gourmet-Snack nennen. Gut, ehrlich gesagt, der Sammy vom Team hat mich schon fast ein bisschen hässlich gemacht.
2: Meine Mama hat früher auch so eine Schokokiste gehabt, die sie gebraucht hat zum Backen und Kochen und so. Und sie hat dort so eine richtig gute schwarze Kochschokolade drin gehabt, die ich dann ab und zu ein Reli schnauzen durfte. Die ist wirklich der Hammer. Ich bin vor kurzem ausgezogen und sie hat mir wieder so eine Tafel geschenkt. Geht direkt in den Kühlschrank da, dass ich von der ein bisschen snacken kann. Weil ich finde, Schokolade ist wirklich nur gut, wenn sie richtig kalt ist und hart ist, wenn man sie aus dem Kühlschrank frisch rausnimmt.
0: Wie nicht fest hat man sich selber gern, wenn man Kochschokolade, die schon per se einfach ultra hart ist, dann noch gefroren zu sich geben. Komm, lass uns über deine Lieblingssnacks da diskutieren. Wo kannst du nicht Nein sagen? Wo längst du am liebsten zu? Einfach kurz schnell.
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0: Wie jetzt in 8 Minuten, dann ist es halb fünf. Schön, bist du da.

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11: So noch ein paar Regentropfen, heute am Feierabend nicht ganz ausgeschlossen. Allerdings der grosse Regen, der ist es dann nicht. Der kommt in den nächsten paar Tagen noch nicht gerade. Fakt ist, Temperaturen heute am Feierabend bei um die 15 bis 17 Grad. Morgen genau gleich, vom Morgen bis am Abend haben wir es gemischt. Sonne, ja, aber eben hier und da auch immer mal wieder ein paar Wochen, die durchziehen. Morgen bei 15 bis 18 Grad.
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11: Halbe 5 Update von unterwegs. Da schaut man zuerst in die Region Zürich-Aargau vorbei, dort auf der 1 Richtung St. Gallen ab Dietike, bis mit dem Gubber ist Stop and Go. Dann noch gerade in weiter Richtung St. Gallen, ab Zürich-Seebach bis mit Zürich-Ost immer wieder bremsen. In Gegenrichtung stehst du ab dem Brüttiswelle Kreuz bis mit Zürich-Ost und weiter auf dem Westring Richtung Basel, am Burdorf Nord bis mit dem Limmataler Kreuz. Immer wieder bremsen ist auch das Credo, wenn du durchs Mittelland willst. Auf der 1 Richtung Zürich ab Wangen an der Aare bis und mit Herkingen haben wir zu viel Auto auf einmal unterwegs. Dann immer noch Gefahrenmeldung aus dem Raum Freiburg. Auf der A12 Pannenfahrzeuge Richtung Freiburg rein, ab Tüdingen bis mit Freiburg Nord musst du dort gut schauen. Dann in der Region Basel, die A2 verstopft Richtung Basel rein, am Schweizer Hallentunnel bis mit Basel-Badischer Bahnhof geht es bis zu 20 Minuten länger. Auch in die Gegenrichtung rollen es maximal ab der Verzweigung Hagenow bis und mit Pratteln. Dann schauen wir auf die A18 Grellingen Richtung Basel, ab Mutten Süd bis und mit der Verzweigung Hagenow. Dann noch ab der Verzweigung Hagenow Richtung Grellingen, ab Aesch Nord bis und mit der Auffahrt Grellingen Ost immer wieder auf die Bremse.
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0: Vorführabend am Motor kommt langsam aber sicher auf die Uhren. Da ist Energy Downtown am Dienstag. 8 Minuten an der halben 5 jetzt. Vorführabend am Motor. Anderen Ort, da stottert er, der ist schon komplett zum Erlegen gekommen. Liebe Grüße Richtung Frankreich, wo sie jetzt aufgrund von der hohen Benzin- und vor allem Dieselpreise effektiv Frittieröl in den Tank rein tun. Gestern der geht um, es ist Schlagzeile in der Grand Nation, oder? Crazy Story. Hey, ich würde ja lügen, wenn ich würde sagen, beim Sonntag an der Zapfsäule war. Und ich dachte, kann man nicht auch irgendwie etwas anderes, dass ich da nicht das halbe Leben muss anlegen. Aber, also Frittieröl, absolut wahnsinnig. Heute der Garagierzucher geschaut, der Thomas von der Auto Köpfer AG, Biber ist der Inhaber von der Garage selber, meint, dass er kann.
1: Das ist nichts Neues. Das kennen wir schon aus der Ölkrise aus in den 70er Jahren. Auch schon dann hat man das mal kurzzeitig probiert, aber es ist nicht von langer durchgesehen, weil es natürlich die Technik nicht mitgemacht hat.
0: Aber schon okay, oder? Zuerst mal heute schnell eine schöne Portion Pommes frites machen daheim und dann einfach zu Ölgen direkt ins Auto hinlernen. Warum?
1: Frittieröl hat sehr ähnliche Energieeigenschaften wie Diesel im Endeffekt. Also ist natürlich nicht für den gleichen Sinn und Zweck gedacht, aber es erfüllt ungefähr die gleiche brennbare Energie, so circa.
0: Aber jetzt musst du natürlich auch bewusst sein, also wenn dein Auto tatsächlich sollte dann erfahren mit Frittieröl, wenn du aber nachher verwutscht wirst von der Polizei, Lago Mia gibt das eine heftige Buss. Schon vordran, oder? Die Frage, springt der Motor an, ja oder nicht? Thomas?
1: Für einen kurzen Moment sicher, ja. Die Frage ist natürlich, wie gut. Und wie gut läuft der Motor und wie viel Leistung hat er oder rügelt er einfach vor sich her? Das ist natürlich immer ein bisschen auf die Technik vom jeweiligen Auto abhängig. Aber die Frage ist halt, wie lang und wie gut, ja. Das ist effektiv so. Aber ich würde es nicht probieren.
0: Ja, also in Frankreich, da schütten sie aktuell gerade Frittieröl in Karren rein, weil der Diesel ein dermassen teuer ist. Die grosse Frage allerdings, wie viel kostet es, wenn du das machst? Nicht als Einsparnis, sondern vielmehr, wie viel musst du zahlen, wenn die Polizei verwutscht und dann noch abgeschleppt werden.

0: Tesla wird schon wieder schwierig. Für alle Fröhlis da draussen, die jetzt schon der XXL-Schau eingepackt haben. Energy Downtown ist da für die wenigstens schön Wärme durch den Gehörgang. Hotter than hell, Dua Lipa liefert. Gerade näher, zuerst noch ein schnell Wetter-Update.
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0: Ja. Also es ist ja schon so, heute, wie soll ich sagen, im Vergleich zu gestern, plötzlich, wo kommen alle die Wolken her? Und hier und da hat es sogar noch den einen oder anderen Regentropfen gegeben. Kann auch im Verlauf des Abends immer noch schnell so einfach tröpfeln. Hier und da, zum Beispiel in der Region Zürich, haben ja nicht so Regen gemeldet bekommen. Krass. Grossartig kann regnen wird es allerdings nicht. Interessant übrigens auch, dass die Wolkenschicht aktuell so ein bisschen am Isolieren ist. Heisst, durch die Nacht selber wird es auch nicht im Ganzen so kalt. Zum Beispiel heute Morgen, als ich aufgestanden bin, bei um die 4-5 Grad geht am in der Nacht auf morgen wird es nicht im Ganzen so kalt, nur noch knapp im einstelligen Bereich in den frühen Morgenstunden. Der Montag Mittwoch, der zeigt sich mit einem Gemisch aus Sonne und Wolken. Regen eigentlich praktisch ganz ausgeschlossen. Temperaturen, die klettern dann wieder auf die 16 bis 18 Grad. Der Donnerstag kommt genau gleich daher. Die Sonne, die drückt immer wie mehr, so wie es aussieht, auch beim Freitag. Temperaturmässig, da bleiben wir in den nächsten paar Tagen bei um die 17 bis 18 Grad. Selbstverständlich behalten wir die auf dem Laufenden. Oh, was geht punkto Vorführabendverkehr geht. Der zum Beispiel stehst du richtig lang an, wenn du durchs Mittelland warst, schon zu viel Kerren auf dem Mal unterwegs. Auf der A1 Richtung Zürich, ab Kriegstetten bis und mit Lauterbach immer wieder bremsen. Auch wenn du um die Stadt Bern rum warst, auf der A1 Richtung Zürich, am Forsthaus bis und mit ins Neufeld, heisst es dort immer mal wieder hurtig schnell die Bremse antippen. Wo stehst du, wenn, wie lang? Updates natürlich laufend heute Abend hier.
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0: Achtung Energy, da und dann begleitet die super in den Feuerabend rein. Nicht nur das, sondern wir passen auf dich auf, wenn heute Abend noch einfach nur das japanische Teeset hast du online ersteigern. Was ist da los? Liebe Grüße Richtung Ricardo, für alle, die auch Secondhand noch irgendetwas schnell gänkeln wollen. Und jetzt zugespammt werden mit irgendwelchen Phishing-Nachrichten. Vor ein paar Tagen ist bei Ricardo nämlich von 900'000 User knapp alles herausgefunden worden. Von der Konto über E-Mail, Telefonnummer wahrscheinlich her bis zu der Schuhnummer. Absolut crazy. Jetzt werden eben Nachrichten verschickt. Und genau so eine Nachricht, einen Einblick gehabt, hat uns Energy Digital Experte von comparis.ch, Jean-Claude Frick.
1: Ja, du, dort drin ist die korrekte Anrufadresse und vor allem die Handynummer gestanden. Und jetzt schicken die bösen Buben einem WhatsApp-Nachrichten, wo sie sagen, dass etwas mit dem eigenen Ricardo-Konto nicht stimmt. Man soll sich doch bitte mal anmelden und schauen, dass dort alles korrekt ist. Natürlich ist der Link, den sie einem mit dieser WhatsApp dazu schicken, gefaked. Das heisst, wenn man sich dort einloggt, bei angeblich Ricardo, tut man sich eben gar nicht dort anmelden, sondern bei einer Fake-Seite. Und die bösen Buben bekommen dazu den Username und das Passwort und können, wenn sie das wollen, unseren Account bei Ricardo komplett übernehmen.
0: Der wird plündert, oder? Das wollen wir natürlich nicht. Darum, hört schnell einloggen, mal checken, die Nachricht und so weiter und so fort. Ist die um und dann einfach richtig verhalten, Jean-Claude?
1: Solange man nicht auf einen Link klickt in dieser WhatsApp, passiert nichts. Das heisst, man kann die WhatsApp einfach löschen und gut ist ignorieren. Wenn man schon auf einen Link geklickt hat, dann sieht es natürlich ein bisschen anders aus. Dann sollte man schauen, dass man sich beim echten Ricardo schnell anmeldet und dort unbedingt das Passwort ändert. Vielleicht ist man ja schneller als die bösen Buben. Aber ja, einfach nie einen Link klicken. Ricardo selber sagt, dass sie nie per WhatsApp versuchen, die Leute zu kontaktieren. Von dem her gesehen, wenn ihr ein WhatsApp bekommt von Ricardo, ist es fake.
0: Hellhörig werden. Im Zweifel Passwort ändern und nicht noch einmal Secondhand etwas shoppen wollen. Ich meine, es ist der 13. Oktober, oder? Die letzte Lohnrunde ist auch schon wieder ein bisschen her. Wir brauchen jeden Franken. 6 Minuten, dann hast du das Büffi.
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2: Der Pflegedachverband Allianz Care muss sich nach nur einem Jahr wahrscheinlich wieder auflösen. Schlechte Führung und Schulden sind der Grund. Eigentlich hätte der Verband bei der Umsetzung der Pflegeinitiative mithelfen sollen. Und er hätte sich für das Pflegepersonal ohne Diplom einsetzen wollen. Der GLP-Nationalrat Patrick Hässig, der selber Teilzeit in der Pflege arbeitet, ist enttäuscht und zählt jetzt auf die Unterstützung vom Parlament bei der Entlastung der Schweizer Pflegerinnen und Pfleger mitzuwirken. Je nach Krankenkasse zahlt man bis zu doppelt so viel für die genau gleiche Grundversicherung. Der Vergleichsdienst Moneyland hat darum jetzt geschaut, welche von den grossen Kassen im Schnitt preislich am besten abschneidet. Und das ist die Aargauer Krankenversicherung Agrisano mit dem App-Sparmodell. Aber auch die KPT, Sanitas, die ÖKK und Concordia bieten vergleichsweise billige Grundversicherungen an. Die Studie zeigt zudem, dass die Standardmodelle meistens teurer sind als die anderen wie Hausarzt, Telmed oder HMO-Modell. Im Fricktal sind 13 Ross und 40 Hunde auf einem Hof beschlagnahmt worden. Die Besitzerin hat sie über mehrere Monate verwahrlosen lassen. Eigentlich hätte die Frau schon seit dem Februar kein Tier mehr verhalten und die Hunde und die Ross bis spätestens im Sommer müssen abgeben. Stattdessen hat sie sich bei sich behalten und ihnen nicht mehr geschaut. Der Veterinärdienst hat sie darum jetzt eingesammelt und versorgt. Wo die Tiere hingeteilt werden, ist aber noch offen.
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4: Mehrheitlich trocken und zwischendurch der ein oder andere Regentropf. So könnte man das eigentlich gut zusammenfassen. Heute Abend das Wetter geschehen. Zwischen vor allem auch Wolken rum. Die Sonne doch eher noch so seltener Gast. Trotzdem, durch die Nacht selber die Wolkenschicht, die man isolieren. Heisst, in den frühen Morgenstunden morgen nur knapp im einstelligen Temperaturbereich. Der Montag Mittwoch wärmt dann wieder auf 16 bis 18 Grad mit einem Gemisch aus Sonne und Wolken.
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4: 3 Minuten nach der 5, da haben wir zum Beispiel in der Region Zürich da eins Richtung St. Gallen, ab Dietikon bis mit dem Gubrist, schon mal Stop and Go. Sowieso rund um den Gubrist, Brütisellkreuz, aber dann auch um Limmatalkreuz, wo du eigentlich in alle Himmelsrichtungen stehst. Zusätzlich noch auf der A1 Richtung Bern, ab Dietikon bis mit Megenwil, und dort immer wieder bremsen, einfach zu viel Auto auf das Mal unterwegs. Dann durch das Mittelland brauchst du Geduld auf der A1 Richtung Zürich, am Forsthaus bis und mit das neue Feld zuerst, wenn du um Bern herum willst. Dann weiter durch das Mittelland, eben ab der Verzweigung Lutherbach bis mit Herking auf mehreren Abschnitten immer wieder auf die Bremse. Dann schauen wir in die Region Basel. Dort meldet sich da zwei schon bis zu 20 Minuten, wo du Richtung Basel in länger brauchst, nämlich ab dem Schweizer Hallentunnel bis mit Basel-Badischer Bahnhof. Und in die Gegenrichtung maximal Röhlen ab der Verzweigung Hagenow bis und mit Pratteln. Ebenfalls verstopft da drei Richtung Zürich ab der Verzweigung Augst bis mit der Verzweigung Rheinfeld. Auf der A18 Fahrt Richtung Basel. Ab Mutten Süd bis und mit der Verzweigung Hagenow brauchst du auch eine Portion Geduld. Dann schauen wir in die Zentralschweiz. Dort die Meldung von der A2 Gotthard Richtung Luzern. Ab Luzern-Horb bis und mit dem Sonnenbergtunnel stocken sie auf der A14 Richtung Luzern. Ab Giesikenrot bis und mit dem Rathausentunnel. Viel Geduld.
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4: Schön, bist du mit dabei. Zusammen in einen entspannteren, hoffentlich entspannteren Teil von diesem Tag in den Starten, von diesem Dienstag. Willkommen im Feierabend. Let's go, dann schau es raus.

0: noch nicht standhaft stehen für dich an Dienstag. Für aber 13. Oktober, der Moment, wo man den Zucker aushält. Mal richtig, kurz schnell hinaufjagen hier. Logisch, es geht nämlich um unsere Lieblingssnacks. Auch im Erwachsenenalter darf man im Fall Lieblingssnacks haben. Heute ist nämlich der National M&M's-Tag. Selbstverständlich aus den USA raus das Ganze orchestriert und trotzdem M&M's feiern, in dem 2026 ein Jubiläum-Geburtstag, 85 Jahre alt werden sie. M&M's. Darum, letzte Woche im Kino gesehen und mir habe gesagt, komm mal wieder, hört, ist so ein Säckchen M&M's. Hat alle im Kinosaal hässig gemacht, weil das Ganze so crunchy ist. Und den Film hat dann niemand mehr gehört. Ist halt einfach so. Aber schmeckt auch richtig guter Snack. Oder die Lieblingssnack, da draussen wie gesucht. Wir reden auch im Team drüber. Die Larissa zum Beispiel.
1: Mein Lieblingssnack ist definitiv Nutella. Ich bin nicht so der grösste Schoki-Fan, aber Nutella ist auf Platz Nummer 1. Okay. Ich nehme dann immer so einen ganz, ganz kleinen Löffel. Der ist noch mal kleiner aus einem Teelöffel. Und tue dann immer so meine Nutella auslöffeln.
0: Gibt dir noch das Gefühl, es ist nicht zu viel, wenn du noch einen kleineren Löffel hast? Noah!
2: Also, ich liebe einfach so fest Süßigkeiten und es ist eigentlich ein bisschen egal was.

0: sein emotionaler Auffang jetzt. Am Dienstagabend, 13. Oktober. Wir machen einen gerade weiter. Komm, sag es, Shakira!
1: Let's go!
0: Let's go! Ich meine, was Shakira mit Die Die, diesem WM-Song, abgeliefert hat, das ist schon Wahnsinn. Lassen wir uns noch gleich einmal. Ist ja der Ohrwurm schlechthin. Und dass der immer wieder zurückkommt, beweist jetzt auch in den Schweizer Single Charts, ist nämlich heute schnell auf Platz 2 abgestiegen, seit dem letzten Sonntag, aber wieder ganz vorne mit dabei. 17 Wochen Platz 1, damit sich selber egalisiert. Shakira, Whenever, Wherever, bis jetzt die erfolgreichste Single gesehen von ihr selber in den Schweizer Single Charts. 17 Wochen auf Platz 1, jetzt mit Die Die auch 17 Wochen auf Platz 1. Lass uns mal eine kleine Geschichte, respektive ein kleines Quiz machen. Wer ist Top 3 in den Schweizer Single Charts punkto Woche, wo sie auf Platz 1 gesehen? Shakira kann dir jetzt schon mal sagen, es bis jetzt nicht geschafft. Wenn allerdings dein Tipp war, Lohnt Lödig, 079. Absolut richtig, Platz 3. 21 Wochen lang in den Schweizer Single Charts, dann im 18. auf Platz 1 gesehen. Auf Platz 2. Oh, wir sind doch alles zusammen, kleine Romantiker hier. Sage und schreibe 23 Wochen. Immer mal wieder auf Platz 1 der Schweizer Single Charts, vor allem rund um Weihnachten. All I want for Christmas is you, Mariah Carey. Nummer geschlagen von der absoluten Nummer 1 in diesem Jahr und letztes Jahr aufgestellt. Über ein Jahr verteilt, nämlich ein halbes Jahr auf Platz 1 von der Schweizer Single Charts gewesen. Ordinary von Alex Warren. Er braucht sie noch gute 9 Wochen, aber sie ist unterwegs, kommt, rollt das Ding von hinten wieder auf Shakira, die jetzt hier.
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0: die am Start. Wahrscheinlich heisseste Hüftschwung von diesem Zielstück für Abend mit der Shakira. Burna Boy, die, die. Durch den Schnaufen. Energy Downtown ist es 20:45.
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0: Auf Hochglanz ist sie poliert, die zierste Feuerabendkrone selbstverständlich. Wer holt sie sich ab? Es ist entweder die Larissa oder der Tom. Guten Abend zusammen.
2: Hallo.
3: Hallo.
0: Quizkönigrunde Nummer 2 in dieser Arbeitswoche. Wir legen gleich los. Tom, mit dir heisst Larissa, für dich geht's ordentlich ein bisschen Sand. He?
2: Ist gut.
0: Tom, deine 20 Sekunden, zählst du mich von 3 Rad auf 0.
3: 3, 2, 1, 0.
0: Und los. In welchem Schweizer Zoo ist jetzt am Welt-Gorilla-Tag auch das Gorilla-Baby auf die Welt gekommen?
3: Zürich.
0: Nein, stimmt nicht. Wie viele Tage pro Woche müssen wir gemäss Amazon-Gründer Jeff Bezos dank KI irgendwann nur noch arbeiten?
3: 4.
0: Nein, stimmt nicht. Was für Geräte haben Hacker in Supermärkten manipuliert, dass das Lebensmittel kaputt ist gegangen? Oh Mann. Leider eine neue Runde, Tom.
3: Ja. Ja,
0: blöd, vielleicht
3: klappt es
0: ja
3: schon mal.
0: Ja, jetzt warten wir mal, heute Larissa wieder zurückkommen. Ich muss jetzt erstmal einen Punkt machen. Larissa, hat er deine 20 Sekunden noch? Jetzt hast du mich von 3 Rattern auf 0.
2: 3, 2, 1, 0.
0: Let's go. In welchem Schweizer Zoo ist genau am Welt-Gorilla-Tag auch ein Gorilla-Baby auf die Welt
2: gekommen? Sorry.
0: Nein, stimmt nicht. Wie viele Tage pro Woche müssen wir gemäss Amazon-Gründer Jeff Bezos wegen der KI irgendwann nur noch arbeiten?
2: 2.
0: Nein, was für Geräte haben Hacker in Supermärkten manipuliert, für das Lebensmittel kaputt zu gegangen? Mann, schon eine hacklige Frage, merke ich gerade. Mann, zum Schluss noch. Kühl- und Gefrierschränke haben Hacker eben angegriffen und dann hat der Jeff Bezos gemeint, wegen der KI in Zukunft nur noch 3 Tage in der Woche arbeiten. Und im Zoo Basel, im Zolli, ist ein Gorilla-Baby auf die Welt gekommen. Je no Punkt und darum brauchen wir die alles entscheidende Schätzfrage und Larissa, da will ich die Antwort zuerst von dir haben. Geht nämlich um einen Flughafen zu Zürich, der hat einen absoluten Rekord September gehabt. Wie viele Passagiere sind über den Flughafen Zürich gereist im September 26?
2: 6,5 Millionen.
0: Thomas, gibt es von dir für eine Zahl?
3: 1,5 Millionen.
0: Dichter Stress am Flughafen Zürich. 3,1 Millionen sind es gesehen. Tom, weiter weg, aber immer noch näher dran. Gratuliere unseren Quizkönig für heute Abend.
3: Ja,
0: selber nicht mehr mitgerechnet. Jetzt aber mal einen ganz guten Feierabend und haben wir eine gute Restwoche noch. He?
2: Merci, gleichfalls. Danke.
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0: Irgendwie bin ich Angst durch den Tag durchgegangen, durch die erste Hälfte einmal zumindest. Also dachte ich, dann ist richtig schön oder viel Sonne. Aber eben durch den Nachmittag, das ist schon so ein paar Regenwochen unterwegs gewesen. Auch jetzt noch kann es hier und da mal heute schnell ein bisschen tröpfeln. Aber der grosse Regen ist es nicht. Temperaturmässig sind wir bei um die 15, 16, 17 Grad. Die Nacht ist isoliert von der Wolkenschicht, darum nicht ganz so kalt in der frühen Morgenstunde. Und morgen durch den Tag selber gibt es dann wieder bis zu 17 oder 18 Grad.
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0: 17:30 Update von unterwegs. Achtung, wenn du in der Region Zürich-Aargau unterwegs bist, dann jetzt kommt wirklich gerade rein, ofenfrisch. Staumeldung wegen einem Unfall durch den Aargau auf der A1 Richtung Zürich ab Megenwil bis und mit der Verzweigung Birrfeld stehst du jetzt schon, nachdem es eben getatscht hat. Dann sowieso rund um Gubrist, dem Brüttiseller Kreuz und um Limmataler Kreuz wie jeden Abend schwierig zum Durchkommen. Zusätzlich auf der A1 Richtung Bern durch den Aargau ab Dietikon bis und mit Aarau Ost auch immer wieder bremsen. Zu viel Auto auf das Mal. Habe ich dir auch, wenn du in der Region Bern unterwegs bist, A1 Richtung Zürich am Forsthaus bis und mit ins neue Feld, schwierig zum Durchkommen. Dann weiter durch das Mittelland Richtung Zürich auf der A1 ab Lutherbach bis und mit Herkingen stehst du auch immer wieder an. Gegenrichtung A1 Richtung Bern am Wankdorf bis und mit dem Forsthaus stehst du jetzt auch sowieso rund um das Wankdorf herum und zu Bern auch ganz schwierig zum Durchkommen. Auf der A6 Rückstau vom Wankdorf, Freude von Thun her kommen, ab dem Ostring. Fast jetzt schon anstocken. Dann in der Region Basel, da 2, Richtung Basel-Wien, am Schweizer Hallentunnel bis mit Basel-Badischer Bahnhof. 20 Minuten plus, weil gebaut wird. Die Gegenrichtung, zu viel Auto auf das Mal, ab der Verzweigung Hagenau bis und mit Bratteln. Dann auf der A3, Richtung Zürich, ab der Verzweigung August bis und mit der Verzweigung Rheinfelden, auch der zuerst mal anstehen. Dann habe ich dort die Zentralschweiz, der A2, Gotthard Richtung Luzern, ab Luzern-Hort bis und mit dem Sonnenberg-Tunnel, gerade schwierig. Auf der A4, Zürich Richtung Brunnen, auf der Höhe von Küsnacht stehst du momentan zu viel Auto auf das Mal. Gilt übrigens auch auf der A14-Zug Richtung Luzern, ab der Verzweigung Rütihof bis und mit dem Rathausentunnel. Gleich da irgendein gutes Ankommen, gell?
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0: viel mehr als einfach eine Gitarre braucht er nicht.
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0: Die Stimme absolut Bombe.
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0: Singer, Songwriter, Passenger.
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0: Komm noch einmal, so. 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
0: Meine Güte, lasst den lang auf sich warten. 9 Minuten nach halb sechs jetzt. Grosse Frage heute Abend. Wie lange machen wir das Ganze noch? Am Morgen früh ich den Wecker aufstehen, gehen arbeiten, den ganzen Tag arbeiten, am Abend spät, komplett kaputt wieder heimkommen. Am nächsten Tag genau dasselbe in Grün. Wie lange noch?
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0: Das ist wieder Heilig Gral finden. Endlich ein Mittel, wie wir auch in Zukunft nicht am armen Stock müssen gehen. Die sogenannte AHV ist ja wirklich so etwas wie das Sorgenkind der Nation. Jetzt aber, die Politik soll die Lösung gefunden haben, wie wir die AHV können retten. Die sogenannte Lebensarbeitszeit steht aktuell gerade im Raum. Noah, die passiert aus der Energy News Redaktion. Was müssen wir uns da genau darunter vorstellen?
3: Ja, also ganz einfach abgebrochen würde dann das Rentenalter nicht für alle Menschen einfach 65 sein, sondern alle sollen effektiv gleich lang arbeiten. Also wenn du jetzt gerade nach der Lehre in den Beruf eingestiegen bist, kannst du früher aufhören als jemand, der bis 24 studiert hat und erst dann in die Arbeitswelt eintaucht. Mit der Lebensarbeitszeit sollen nämlich alle Menschen etwa 44 Jahre arbeiten. Eine Obergrenze würde es aber schon geben. Ab 68 dürften dann irgendeiner schon mal alle in die Rente gehen.
0: Und das eigentlich in einer Zeit, in der wir in den letzten Jahren sukzessive immer das Rentenalter erhöht haben. Wo kommt jetzt die Idee?
3: Also das Konzept von der Lebensarbeitszeit, das wird schon seit längerem von den bürgerlichen Parteien gefordert und kommt laut einer Umfrage von einem Westschweizer Arbeitgeberverband auch gut bei der Bevölkerung an. Abgesehen von den linken Parteien hat das Parlament darum jetzt den Bundesrat aufgefordert, sich mal überlegen, ob das Modell dann wirklich etwas für die Schweiz wäre.
0: Hätte das da wirklich, also wäre es umsetzbar? Hätte es Chancen?
3: Das ist jetzt eben ein bisschen die Frage. Die NZZ hat das Vorhaben als Fata Morgana bezeichnet. Aus der Ferne vielversprechend, von nahem aber ernüchternd. Es gibt halt einfach mega viele Aspekte, die man mitdenken und dann vielleicht auch abändern. Zum Beispiel, wie ist es denn mit der zweiten Säule? Und könnten die Studiensysteme auch einfach austricksen, indem sie den Mindestbeitrag in die AHV einzahlen, wenn sie noch an der Uni sind? Und dann natürlich noch moralische Fragen. Was zählt als Arbeit? Und sollte es Unterschied geben zwischen Leuten, die irgendwie seit 14 auf dem Bau arbeiten und Leuten, die das KV gemacht haben?
0: Ein Lösungsansatz ist vorhanden. Ein Lösungsansatz, der aber doch noch das eine oder andere Fragezeichen gleichzeitig aufwirft. Damit der AHV kann die Lebensarbeitszeit wirklich der Heilsbringer sein. Wir bleiben natürlich für dich dran.
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0: Ist das wieder aber Frage Energy Downtown stellt sich jetzt schon mal. Wie stylisch darf der Regenschirm wirklich sein? Und wie viel Funktionalität muss mit dabei sein? So.
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0: Also ich sage es mal so, in der Zentralschweiz, aber auch Richtung Osten von der Nation zu, da muss das Ding schon noch standhalten. Könnte hier und da noch ein paar Regentropfen geben. Aber so wahnsinnig viel kommt dann auch gerne nicht. Sonst darf es dann wieder das modische Accessoire sein, das man einfach auch durch die Herbsttage mit sich mitdreht. Ist doch so. Mir im Studio liegt auch irgendein so ein durchsichtiger Regenschirm, warum auch immer. Auf alle Fälle, der Nacht, weil die Wochenschicht eben schön isoliert, gar nicht mehr mal so kalt in den frühen Morgenstunden, zum Teil sogar im zweistelligen Gradbereich, sonst nur knapp unter 10 Grad als kälteste Temperaturen. Der Montag, Mittwoch, der eine durch den Tag, es wärmt wieder auf, die Sonne kommt dann nämlich auch wieder vor, gesellt sich zu der Sonne, zu den Wolken dazu, dann gibt es dann bis zu 16 oder eben 17, 18 Grad. Gleich sieht es am Donnerstag aus, auch am Freitag noch einmal einen richtig schönen Herbsttag, sieht allerdings dann so dann aus, als ob auf das Wochenende zu suchen, noch einmal die ganze Geschichte kälter wird und mit den Temperaturen, die sinken, selbstverständlich eben auch, oder Regen, der wieder ein bisschen einsetzt. Hey, Punkt auf Feierabendverkehr. Und dort noch ein schnelles Update. Frau, die gerade im Raum Zürich unterwegs war, hat jetzt getatscht auf der A1 Richtung Zürich rein. Von Bern her ab Megenwil bis mit der Verzweigung Bierfeld. Weiter Richtung St. Gallen ab Dös bis mit der Wülflingen. Stau wegen einem Unfall. Baut ihr selbstverständlich auf dem Laufenden.
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0: Dance auch noch so lange. Lady Gaga Pokerface. Also. Das grösste Pokerface nützt momentan nichts. Oh, wenn du gerade in der Zapfsäule stehst und den Klapp wieder probierst aufzufüllen und dann merkst, meine Güte, ein Monatslohn, zwei Monatslohn, drei Monatslohn. Ja, das ist wirklich wahnsinnig aktuell mit den Treibstoffpreisen. Absoluter Wahnsinn. Aber das, was momentan zu Paris oder respektive zu Frankreich passiert, das ist noch viel wahnsinniger. Wegen diesen hohen Treibstoffpreisen, vor allem was den Diesel anbelangt, haben sie zu Frankreich auch das Problem, dass die Leute plötzlich anfangen, Auto, also Frittieröl, in den Tank reinzuleeren. Geht natürlich gar nicht, macht ja alles kaputt. Das weiss selbstverständlich auch der Garagist vom Vertrauen, der Thomas von der Auto Köpfer AG, das Biberist.
1: Da reden wir sehr schnell von einem hohen vierstelligen Betrag, wenn nicht sogar fünfstelligen. Wenn wir so sagen, kommt immer auf Marken und Modelle drauf an, aber werdet nicht Freude haben an der Rechnung. Zumal der Rohstoff müsste abgeschleppt werden. Also ich sage mal, der Umstand vom Abschleppen hat man dann auch noch vor Pannen. Und wenn es auf der Autobahn ist und dann irgendwie aus kommt, dass noch Frittieren und Tank ist, dann wird auch die Polizei nicht ganz Freude haben.
0: Darum einfach Finger weg von dem, irgendwie in den Tank hineinleeren, oder? So oder so, es hat ja andere Möglichkeiten. Wenn man jetzt sagt, so, weißt du, Benzin, Diesel, es mag die ganze Preisspirale nicht mitmachen.
1: Ja, alternative Treibstoffe kennen wir ja schon aus der Vergangenheit. Wir hatten Erdgas in den frühen 2000er Jahren, wo man hat probiert zu lancieren. Jetzt aktuell ist man auf den Elektroantrieben sehr stark politisch unterwegs. Am besten lasst ihr euch bei eurem Garagisten des Vertrauens beraten. Er kann euch hier sicher einen guten Ratschlag geben, welche Richtung das soll gehen. Manchmal ist sogar der Diesel oder der Benziner die sinnvollste Alternative nach den Bedürfnissen.
0: Was ist eigentlich mit dem Wasserstoff? Ist doch auch mal noch irgendwie so ein Thema gewesen, oder? Also Benzin und Diesel, die Preisspirale, sie dreht sich immer mehr zu. Wir kommen irgendwie nicht mehr raus. Wahrscheinlich das Einzige, was hilft, alternativer Antrieb. Zwei gute alte Beine, ab auf das Velo.
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0: Schönen Feierabend.

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0: zusammen mit dran. 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
3: Liefert die USA der Ukraine keine Geheimdienstinfos mehr? Das fragt sich der Wladimir Selenskyj gerade in einem Post auf X. Seit dem Montag greift Russland die Ukraine wieder massiv an. Der ukrainische Präsident bedauert, dass er dafür keine Frühwarnung durch die Partnerländer bekommen hat und meint damit ziemlich sicher die USA und ihren Geheimdienst. Erst vor wenigen Tagen hat Donald Trump droht, den Informationsaustausch einzustellen, wenn die Ukraine Russland weiterhin angreife. Noch immer protestieren die Schülerinnen und Schüler in Frankreich. Heute Seite an Seite mit der international bekannten Aktivistin Greta Thunberg. Sie hat sich den Demonstrationen im Pariser Vorort Saint-Denis angeschlossen, weil sie findet, dass den jungen Leuten Zukunft geraubt werde, wenn der Staat nicht in gute Schulen investiert. Außerdem wirft sie der französischen Polizei ein extrem gewalttätiges Verhalten gegenüber den Jugendlichen vor. Der Pflegedachverband Allianz Care muss sich nach nur einem Jahr wahrscheinlich wieder auflösen. Schlechte Führung und Schulden sind der Grund. Eigentlich hätte der Verband bei der Umsetzung der Pflegeinitiative mithelfen sollen. Und er hätte sich fürs Pflegepersonal ohne Diplom einsetzen wollen. Der GLP-Nationalrat Patrick Hässig, der selber Teilzeit in der Pflege arbeitet, ist enttäuscht und zählt jetzt auf die Unterstützung vom Parlament, bei der Entlastung der Schweizer Pflegerinnen und Pfleger mitzuwirken.
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2: Was passiert da von aussen? Es ist eine ziemlich unbeständige Angelegenheit. Also es heisst, es kann. Es ist ein latentes Risiko von so ein paar Regentropfen rum. Zwischen aber dann, vor allem viele Wochen, heisst isoliert und lässt die Temperaturen im Ganzen so teuer flackieren durch die Nacht. Wir sind in den frühen Morgenstunden also knapp im zweistelligen Bereich unterwegs. Der Montag, Mittwoch, dann wieder trocken, den ganzen Tag immer mal wieder ein bisschen Sonne, aber eben auch viel Wolken. Temperaturen trotzdem mit ein bisschen Glück auf bis 18 Grad.
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2: 3 Minuten nach der 6. Du, eigentlich sollte doch eine Herbstferie sein in vielen Kantonen. Aber so ruhig ist es eben gar nicht da unterwegs. Achtung, für alle die, die im Raum Aargau Zürich unterwegs sind, auf der A1 Richtung Bern, ab Baden-West bis und mit der Verzweigung Birrfeld. Dort hat es einfach mal getatscht. Darum stau dort. Aber es liegen eben auch noch Gegenstände auf der Fahrbahn. Dann zusätzlich im Raum Zürich rundum Gubrist, rund um das Brütiseller wie das Limmataler Kreuz, wo du da eigentlich in alle Richtungen stehst, wie jeden Abend. Zusätzlich auf der Reise Richtung St. Gallen, ab Zürich-Seebach bis und mit Wallisellen, immer wieder bremsen. Dann noch einmal A1 Richtung St. Gallen, ab Dös bis und mit Wülflingen, auch noch einmal Stau wegen einem Unfall. Gleichzeitig auch in Gegenrichtung, ab Wallisellen bis und mit Zürich-Ost, immer wieder bremsen. Auch durch den Aargau auf der A1 Richtung Bern, ab Dietikon bis und mit Aarau-Ost, hast aktuell ein paar Minuten länger. Dann schauen wir auf Bern, dort auf der A1 Richtung Zürich, am Forsthaus bis mit dem Neufeld immer wieder bremsen. Das Gleiche auch, wenn du in Gegenrichtung unterwegs bist, Richtung Bern rein. Am Wankdorf bis mit dem Forsthaus geht es dort gerade länger. Auf der A6, Rückstau vom Wankdorf her, Freude von Thun herkommen. Ab Muri wird es dort schon ziemlich zähflüssig. Dann in der Region Basel meldet sich da 2 Richtung Basel rein, am Schweizer Hallentunnel bis mit Basel-Badischer Bahnhof 20 Minuten plus. Auf der A3 Richtung Zürich, ab der Verzweigung Augst bis mit der Verzweigung Rheinfelden maximal Rollen. Gilt aber da 18, Verzweigung Hagenau Richtung Grellingen zwischen Aschnord und der Auffahrt Grellingen Ost. Dann in der Zentralschweiz immer noch verstopft A2, Gotthard Richtung Luzern, ab Luzern-Hort bis mit dem Sonnenbergtunnel. Wie auch auf der A14, du brauchst eine Viertelstunde länger Zug Richtung Luzern ab Gisikerop bis mit dem Rathausentunnel. Viel Geduld!
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2: Willkommen am Dienstagabend. Energy Downtown am Start mit dem schönen Schäumchen oben drauf. Für alle die, die dort eine Feierabendrunde machen wollen. Wir haben das schönste Schäumchen oder wahrscheinlich das bequemste Schäumchen gibt es momentan bei uns im Energy Act, dem Ed Sheeran. Okay, der hat in der letzten Woche nicht wirklich viel zu lachen gehabt. Mit den ganzen politischen Querelen, die Macklemore-Zeug und Geschichten, nicht alles von vorne aufrollen. Aber Fakt ist, der Ed Sheeran hat wahrscheinlich die gemütlichste Angelegenheit für ein Feierabendbierli. Dem gehört nämlich ein eigenes Pub, noch schnell nachgeschaut, im Quartier Notting Hill, mitten in London, kann der dort sein eigenes Bier zapfen. Mann, das ist schon ein bisschen mein Traum. Geben wir uns den Ed Sheeran zusammen mit Martin Garrix. 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

0: mehr gegessen. Und das letzte Mal vor einer Woche gerade im Kino gesehen, dachte ich, komm, irgendetwas muss ich haben, komm, snacken wir ein paar M&M's wieder. Oh, das hat wieder Gefühl geweckt, oder? Man hat gemerkt, gar nicht überall gut ankommen, da haben wir Snacks eingeredet. Der Sammy vom Team.
1: Also, als erstes ist sicher mal klar, Röschel, sorry, mit M&M's verlierst du einfach. M&M's finde ich wirklich super langweilig. Okay. Und es ist auch nicht mega fein. Also, wenn dann noch M&M's, die ohne Nüsse. Also, wenn dann nur Jockey-M&M's, die sind okay. Die sind auch ein bisschen wie Smarties, aber die mit Nüsse sind wirklich nicht gut.
0: Aber an was denken wir denn, wenn wir an Snacks denken? Was kaufen wir vielleicht? Was haben wir schon als Teenager oder als Kind denn gekauft und kommen auch heute noch nicht davon los? Noah?
2: Für mich. Der Snack aus der Kindheit ist einfach die Calypso-Glasse, die man so hat müssen mit den Händen erwärmen und nachher so rausdrücken und abschlecken. Und es war immer ein riesen Chaos. Es hat eine grosse Sauerei gegeben. Aber es war so lustig, um das zu essen. Und keine Ahnung, es erinnert mich einfach an einen schönen Sommertag in der Party mit Sibni und ohne Sorgen und einfach das beste Leben.
0: Die haben Spass gemacht, oder? Wer auch noch seine Hut in den Ring reinwirft, Strange Downtown Community, der Gotti hat gemeint, weißt du was? Absolut Nummer 1, Nicknack.
3: Ja, Nicknacks sind so Paprika umhüllte Erdnüsse. Ist mega genial. Und ja, das ist einfach die Nummer 1, weil es so ein bisschen, wo's Erdnüsse mega gut sind und dann noch in Kombination mit dieser Paprika-Mantelung. Super.
0: Komm, das geht heute Abend wieder eine Runde, oder? Bei welchen Snacks langst du immer noch zu?
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0: Und das noch vor dem Znacht. Heute schnell die Snacks alle reinlängen. Jetzt sogar 4:06.
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zuerst ein romantisches Kerzchen wieder anzünden. Energy Downtown, 4:06 ist es. Wenn ich Tom Gregory jetzt knapp 3 Minuten lang zugelassen habe. Sing for me, my darling. Was für eine Liebeserklärung an eine Muse. Ich dachte, was singt der, oder an wen singt der Tom Gregory überhaupt? Schnell googelt. Google sagt, hey, im Fall der britische Singer-Songwriter, der Tom Gregory, singt Sing for me, my darling, und meint dabei seine Gitarre.

0: singt er wirklich 3 Minuten lang einfach einen Liebessong als seine Klappe. Kann man natürlich machen, aber Energy Downtown können es einfach ganz einfach machen und einfach über uns selber sagen, mal einfach kurz schnell, ich habe niemand anders gern, außer mir selber. So wie Dave Max, Loving Myself.
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0: einer von den wahrscheinlich provozierendsten Songtiteln. Und provozierenden Song, ja, wie soll ich sagen, Abschnitte. Niemand kann es so gut machen wie ich selber. Ava Max, Loving Myself, Energy am Start an diesem Donnerstagabend. Wir liefern Hits selbstverständlich nach dir. Vor allem die ähnlich alten Segmente wie ich, da wirst du dann wieder auch 20. Rihanna, Rude Boy, ich gerade nachher ebenfalls am Start. Locked Out of Heaven, Bruno Mars. Kommt richtig gut aus, haben wir noch in dieser halben Stunde. Nach dem
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0: Ciao, bis eben.
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0: Ja, da machen wir heute Abend keine grossen Gümpfe mehr wettertechnisch. Kann sein, dass es hier und da noch heute schnell ein paar Regentropfen gibt. Das sind meistens einfach Tröpfchen. Grossregen ist es definitiv nicht. Durch die Nacht wegen der Wolkendecke wird es einfach gar nicht mehr so kalt wie zuletzt Abend. Zum Teil sogar noch im zweistelligen Bereich. Knapp temperaturmässig in den frühen Morgenstunden. Der Morgen, Mittwoch dann wieder ziemlich freundlich. Gemischt aus Sonne und Wolken mit bis zu 18 Grad.
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0: Kurz nach der halben 7 jetzt das Update aus der Region Zürich-Aargau. Dort hast du immer noch Mühe rund um den Gubrist, Limmataler und Brütisellkreuz. Dann zusätzlich wegen Unfall auf der A1 Richtung Zürich, von Bern her ab Lenzburg bis und mit der Verzweigung Birrfeld, wo du da stehst. Dann auf der A1 weiter Richtung St. Gallen, ab Zürich-Seebach bis und mit Wallisellen immer wieder bremsen. Gilt übrigens dann auch noch ab Frätigen bis und mit Wülflingen. Und auch in Gegenrichtung brauchst du länger ab Wallisellen bis und mit Zürich-Ost. Zusätzlich auf der A1 Richtung Bern durch den Aargau ab Dietikon bis und mit der Verzweigung Birrfeld und dort viel Auto auf einmal. Dann haben wir auch noch da 3 Richtung Zürich von Basel her ab Bruck bis und mit der Verzweigung Birrfeld stocken es ebenfalls. In der Region Bern die A6 von Thun Richtung Bern rein schwierig ab Muri bis und mit die Zwangdorf. In der Region Basel noch da 2 verstopft Richtung Basel rein am Schweizer Hallentunnel bis und mit Basel-Badischer Bahnhof. So jetzt noch gute 4 Stunden länger. Dann auch noch in der Zentralschweiz 4 Stunden plus auf der A14 Zug Richtung Luzern, ab Gysikerop bis und mit dem Rathausentunnel. Viel Geduld, grüße Karin.
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0: Justin Timberlake, what goes around comes around. Da bin Energy Downtown. Aber wenn du am Dienstagabend mehr Energie willst, dann dranbleiben. Focus, J-Lo und David Guetta, Save Me The Night. Dann geht's nachher. Zuerst müssen wir darüber diskutieren, was zum Teufel machen die in diesem Frankreich. Energy Downtown, nehmen wir einen Blick über den Tauerrand raus. Frankreich kennen, da schütten sie aufgrund der hohen Benzin- und vor allem Dieselpreise aktuell gerade Frittieröl in ihre Kerne rein. Frittieröl. Du musst dir mal vorstellen, der Thomas von der Autoköpfer AG Biber ist, hat schon mal den Mannfinger.
1: Das ist nichts Neues. Das kennen wir schon aus der Ölkrise aus in den 70er Jahren. Auch schon dann hat man das mal kurzzeitig probiert, aber ist nicht von langer durchgezogen, weil es natürlich die Technik nicht mitgemacht hat.
0: Ja, das muss doch alles irgendwie kaputt machen, oder? Sogar ich, wo mein Auto vielleicht so viel Acht drauf gibt, dass ich im Sinn von einmal pro Jahr mal durch die Wäscheanlage, oder? Ich will mir nie in den Sinn kommen. Aber eben, das mit dem Einsparen, oder? Darum macht man es ja Frittieröl günstiger als Diesel und darum hat man das Gefühl, könnte das funktionieren. Nicht wirklich, meint der Experte Thomas.
1: Da reden wir sehr schnell von einem hohen vierstelligen Betrag, wenn nicht sogar fünfstellig, ja. Wenn wir so sagen wollen, kommt immer auf die Marken und Modelle davon, aber werdet nicht Freude haben, der Rechnung. Zumal darum müsste das abgeschleppt werden, also ich sage mal, der Umstand vom Abschleppen hat man dann auch noch vor Pannen. Und wenn es auf der Autobahn ist und dann irgendwie rauskommt, dass noch Frittieröl und der wird auch die Polizei nicht ganz freuen.
0: Also Hände weg von dem, was momentan in Frankreich abgeht, Frittieröl als Dieselersatz in Karren rein. Dann lieber der Karren gerade einwintern und vollkommen auf die Velo umsteigen. So, jetzt 20 Minuten vor der 7, ist gut festhalten. Yeah.

0: doch funktioniert, gerade gemerkt. Kann man noch mit im Herbst. Summer, Calvin Harris, Energy Downtown. 9 Minuten und nachher ist es 7.
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2: Liefert die USA der Ukraine keine Geheimdienstinfos mehr? Das fragt sich der Wladimir Selenskyj gerade in einem Post auf X. Seit dem Montag greift Russland die Ukraine wieder massiv an. Der ukrainische Präsident bedauert, dass er dafür keine Frühwarnung durch die Partnerländer bekommen hat und meint damit ziemlich sicher die USA und ihren Geheimdienst. Erst vor wenigen Tagen hat Donald Trump droht, den Informationsaustausch einzustellen, wenn die Ukraine Russland weiterhin angreife. Noch immer protestieren die Schülerinnen und Schüler in Frankreich. Heute Seite an Seite mit der international bekannten Aktivistin Greta Thunberg. Sie hat sich den Demonstrationen im Pariser Vorort Saint-Denis angeschlossen, weil sie findet, dass den jungen Leuten Zukunft geraubt werde, wenn der Staat nicht in gute Schulen investiert. Außerdem wirft sie der französischen Polizei ein extrem gewalttätiges Verhalten gegenüber den Jugendlichen vor. Nach über 30 Jahren kehrt die Formel 1 auf den afrikanischen Kontinent zurück. Zum Start vom neuen Jahrzehnt sollen die Rennautos auch über eine Piste in Ruanda brettern. Damit geht ein Traum vom Formel 1-Star Lewis Hamilton in Erfüllung. Er liegt den Organisatoren schon seit Jahren in den Ohren, dass er auch Rennen in Afrika fahren will. Zuletzt ist das 1993 in Südafrika möglich gewesen. Ob der 41-jährige Lewis Hamilton bis zum Start vom neuen Grand Prix aber noch aufs Gaspedal drückt, das liegt in den Sternen.
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4: Ja, ziemlich okay. Also es heisst, weitestgehend eigentlich trocken. Wird jetzt die Nacht in einer über die Bühne gehen. Nicht ganz so kalt, weil eben die Wolken schön isolieren. Heisst, in den frühen Morgenstunden reden wir so von zum Teil sogar einem zweistelligen Bereich temperaturmässig. Zwischen der Montag, Mittwoch, dann einer, wo sich Wolken und Sonne wieder so ein bisschen abwechseln. Immerhin weitestgehend trocken. Bleibt die Temperatur klettern bis zu 18 Grad.
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4: 2 Minuten nach der 7. Endlich Daumen hoch. Das Gröbste, das ist durch. Aktuell keine gröberen Meldungen mehr, gut vorwärts kommen.
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4: Löst Versprechen ich an diesem Dienstag, aber wir drehen auf. Also komm, dann aber bitte schon richtig Gen-Z-Ikone. Charlie XCX in dieser Halbstunde am Start, genau gleich wie, Achtung, Flashback für alle 90er da unten. So hat Beyoncé dann ja angefangen. Destiny's Child, Survivor am Start, genau gleich wie die erste Nummer in dieser Halbstunde. Ultra cool, Temper City, self-aware. Schön, bist du mit dabei, Kopf

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1: So mit Shawn Mendes, there's nothing holding me back. Rausgedrückt, dann bist du wie Energy Downtown an diesem Dienstagabend, jetzt gerade 10 Minuten nach der 7. Machen wir heute eine kleine Rauchpause. Gar nicht mal so schlecht, weil während der Rauchpause können wir mehr oder weniger aktiv auch unsere Zukunft im wahrsten Sinn vom Wort bauen.
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1: Heute ist der Tag, wo wir uns die Zukunft ein bisschen besser vorstellen können. Ich weiss zum Beispiel schon mal, die Zukunft wird die Farbe grün haben. Die Zukunft wird schmecken, süßlich Bob Marley-like. So viel mal zu der Umschreibung. Fakt ist, dass wir in Zukunft nämlich mit Hanf werden können Häuser bauen. Noah, die passt aus der Energy News Redaktion. Was ist da dran?
5: Ja, Hanf macht nicht nur rote Äugle, sondern lässt sich scheinbar auch recht gut für andere Sachen benutzen. Zum Beispiel kann man daraus Beton, Dämmmaterial oder Faserverbundstoff herstellen. Und also ich arbeite ja nicht als Bauarbeiterin, aber das tönt für mich schon nach sehr vielen wichtigen Baustellen für ein Haus.
1: Das ist schon krass, oder? Und irgendwie, also, wenn ich so zurückdenke, ich habe meine Zeit gehabt. Und dann hat das wahrscheinlich richtig gut gefunden, also zum ersten Mal ein Haus verkifft.
5: Ja, also es ist eben nicht nur lustig, sondern wer mit Hanf baut, der verbessert auch gerade noch seine Klimabilanz. Es gibt aber auch nebendran, wenn wir jetzt mal wegkommen von dem Kiffgras, auch noch andere unverhoffte Materialien, die man gut zum Bauen kann brauchen. Und jetzt habe ich dich mal fragen, willst du mal röteln, was da noch drunter sein könnte?
1: Ja, ein Radiomoderator nach Bausubstanzen fragen. Also ich glaube, wahrscheinlich einfach so Sachen, die ich nie damit rechnen würde.
5: Genau.
1: Ich mit Vorratskammern gehen, oder was?
5: Ja, könntest fast. Also Reisschalen sind da zum Beispiel drunter. What? Die tut man irgendwie sonst einfach verbrennen, weil sie als mega unnütz gelten oder gelten haben, weil jetzt in den USA sind sie mittlerweile mega beliebt und ziehen immer mehr Hausfassaden, weil sie nicht nur schöner aussehen als viele andere Baustoffe, sondern auch besser vor Brand schützen. Und auch Pilze werden immer häufiger genutzt, um Häuser zu dämmen.
1: Voilà, eine Schurte schnell beim Pilzeln über das Wochenende falsch abbogen und schon hast du dir zeigen, den Haus nicht zusammengebaut, Pilze, also ja, gerade aktuell vor mir. Zukunft sieht rosig aus oder anders gesagt, Zukunft vor allem, wenn es um das Bauen geht, eine natürliche Angelegenheit.
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0: Das ist der Kaiko und der Khalid, BNRG, Downtown, Save My Love. Übrigens auch jetzt ein bisschen das Motto für alle die, die am Wochenende im Ausgang vielleicht erfolgreich waren und jetzt krampfhaft probieren, am Dienstagabend immer irgendwie den Kontakt via Smartphone aufrecht zu behalten. Energy Downtown stellt heute Abend übrigens die wirklich wichtigen Fragen, wie zum Beispiel, wie lange noch? Am Morgen früh aufstehen, gehen arbeiten, den ganzen Tag werken, am Abend spät heimkommen, komplett kaputt, ins Bett. Und am nächsten Tag dasselbe genau gleich wieder. Wie lang noch?
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0: Das ist wieder Heilig Gral finden. Endlich ein Mittel, wie wir auch in Zukunft nicht am Armenstock müssen gehen. Die sogenannte AHV ist ja wirklich so etwas wie das Sorgenkind der Nation. Jetzt aber, die Politik soll die Lösung gefunden haben, wie wir die AHV können retten können. Die sogenannte Lebensarbeitszeit steht aktuell gerade im Raum. Noah Dibassi aus der Energy News Redaktion. Was müssen wir uns da genau darunter vorstellen?
2: Ja, also ganz einfach abgebrochen würde dann das Rentenalter nicht für alle Menschen einfach 65 sein, sondern alle sollen effektiv gleich lang arbeiten. Also wenn du jetzt gerade nach der Lehre in den Beruf eingestiegen bist, kannst du früher aufhören als jemand, der bis 24 studiert hat und erst dann in die Arbeitswelt eintaucht. Mit der Lebensarbeitszeit sollen nämlich alle Menschen etwa 44 Jahre arbeiten. Eine Obergrenze würde es aber schon geben. Ab 68 dürften dann irgendwann schon mal alle in die Rente gehen.
0: Und das eigentlich in einer Zeit, in der wir in den letzten Jahren sukzessive immer das Rentenalter erhöht haben. Wo kommt jetzt die Idee?
2: Also das Konzept von der Lebensarbeitszeit, das wird schon seit längerem von den bürgerlichen Parteien gefordert und kommt laut einer Umfrage von einem Westschweizer Arbeitgeberverband auch gut bei der Bevölkerung an. Abgesehen von den linken Parteien hat das Parlament darum jetzt den Bundesrat aufgefordert, sich mal überlegen, ob das Modell denn wirklich etwas für die Schweiz wäre.
0: Hätte das da wirklich, also wäre es umsetzbar, hätte es Chancen?
2: Das ist jetzt eben ein bisschen die Frage. Die NZZ hat das Vorhaben als Fata Morgana bezeichnet, aus der Ferne vielversprechend, von nahem, aber ernüchternd. Es gibt halt einfach mega viele Aspekte, wo man müsste mitdenken und dann vielleicht auch abändern. Zum Beispiel, wie ist es denn mit der zweiten Säule? Und könnten die Studiensysteme einfach austricksen, indem es den Mindestbeitrag in die AHV einzahlen, wenn sie noch an der Uni sind? Und dann natürlich noch moralische Fragen. Was zählt als Arbeit? Und sollte es Unterschied geben zwischen Leuten, die irgendwie seit 14 auf dem Bau arbeiten und Leuten, die das KV gemacht haben?
0: Ein Lösungsansatz ist vorhanden. Ein Lösungsansatz, der aber doch noch das ein oder andere Fragezeichen gleichzeitig aufwirft. Damit der AHV kann die Lebensarbeitszeit wirklich der Heilsbringer sein. Wir bleiben natürlich für dich dran.
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1: Auf Hochglanz ist sie poliert, die zweite Feuerabendkrone, selbstverständlich. Wer holt sie sich ab? Es ist entweder die Larissa oder der Tom. Guten Abend zusammen.
2: Hallo.
1: Quizkönigrunde Nummer 2 in dieser Arbeitswoche. Wir legen gleich los. Tom, mit dir heisst Larissa, für dich jetzt ordentlich ein bisschen Sand. He?
2: Ist gut.
1: Tom, deine 20 Sekunden, zählst du mich von 3 Rad auf 0?
3: 3, 2, 1, 0.
1: Und los. In welchem Schweizer Zoo ist jetzt am Welt-Gorilla-Tag auch gerade ein Gorilla-Baby auf die Welt gekommen?
3: Zürich.
1: Nein, stimmt nicht. Wie viele Tage pro Woche müssen wir gemäss Amazon-Gründer Jeff Bezos dank KI irgendwann nur noch arbeiten?
3: 4.
1: Nein, stimmt nicht. Was für Geräte haben Hacker in Supermärkten manipuliert, dass das Lebensmittel kaputt gegangen? Oh Mann. Leider eine neue Runde, Tom.
3: Ja, blöd,
1: ja. Ich glaube,
3: das
1: ist erstmal. Ja, jetzt warten wir mal, heute Larissa wieder zurückkommen. Ich muss jetzt erstmal einen Punkt machen. Larissa, hat er deine 20 Sekunden noch? Jetzt hast du von 3 Rad auf 0.
2: 3, 2, 1, 0.
1: Let's go. In welchem Schweizer Zoo ist genau am Welt-Gorilla-Tag auch ein Gorilla-Baby auf die Welt gekommen?
2: Sorry.
1: Nein, stimmt nicht. Wie viele Tage pro Woche müssen wir gemäss Amazon-Gründer Jeff Bezos wegen der KI irgendwann nur noch arbeiten?
2: 2.
1: Nein, was für Geräte haben Hacker in Supermärkten manipuliert, für das Lebensmittel kaputt zu gegangen? Schon eine hacklige Frage, merke ich gerade. Mann, zum Schluss noch. Kühl- und Gefrierschränke haben Hacker eben angegriffen und dann hat der Jeff Bezos gemeint, wegen der KI in Zukunft nur noch 3 Tage in der Woche arbeiten und im Zoo. Basel im Zolli ist ein Gorilla-Baby auf die Welt gekommen. Je no Punkt und darum brauchen wir die alles entscheidende Schätzfrage. Und Larissa, da wollte ich die Antwort zuerst von dir haben. Geht nämlich um den Flughafen Zürich, der hat einen absoluten Rekord September gehabt. Wie viele Passagiere sind über den Flughafen Zürich gereist im September 26?
2: 6,5 Millionen.
1: Thomas, gibt es von dir für eine Zahl?
3: 1,5 Millionen.
1: Dichter Stress am Flughafen Zürich. 3,1 Millionen sind es gesehen. Tom, weit weg, aber immer noch näher dran. Gratuliere unseren Quizkönig für heute Abend.
3: Merci
1: nochmal. Ja, selber nicht mehr mitgerechnet. Jetzt aber mal einen ganz guten Feierabend und haben wir eine gute Restwoche noch. He?
2: Merci, gleichfalls. Danke.
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